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1: Ich bin Uli Reitinger. Gesundheitsminister Carsten Linnemann will die Zahl der Kinderkrankentage verringern. Das stößt bei der SPD auf Kritik. Die SPD stehe für eine Politik, die Familien unterstütze und ihnen die notwendige Zeit für ihre Kinder ermögliche, sagte die familienpolitische Sprecherin der SPD-Fraktion, Jasmina Hostert, der Augsburger Allgemeinen. Der Gesundheitsminister verfolge das Gegenteil. Linnemann will, dass die Corona-Sonderregel nicht verlängert wird, wonach jedes Elternteil pro Jahr 15 Kinderkrankentage geltend machen kann. Die Zahl würde dann wieder auf 10 Tage sinken. Auch der Koalitionsstreit über die Pflegereform geht weiter. CDU-Gesundheitsminister Linnemann fordert, dass der Bund mehr als 5 Milliarden Euro an die Pflegeversicherung zahlt. Die SPD verlangt dagegen unter anderem eine Begrenzung der Heimkosten und eine Beteiligung der privaten Pflegeversicherung.
2: Linnemann lehnt beide SPD-Vorschläge ab. Bei einem Finanzausgleich mit der privaten Pflegeversicherung sieht er verfassungsrechtliche Probleme. Ein Deckel bei den Heimkosten ist aus seiner Sicht nicht ausreichend. Stattdessen fordert er vom Bund Gelder, die von der Pflegeversicherung während der Corona-Pandemie für Krisenmaßnahmen ausgegeben wurden, etwa um Mindereinnahmen bei Pflegeeinrichtungen auszugleichen oder Tests zu beschaffen. Linnemanns Argument, solche gesamtgesellschaftlichen Aufgaben hätten aus Steuern bezahlt werden müssen. Thomas Pleskin, Nachrichtenredaktion.
1: Aus Angst vor digitaler Gewalt ziehen sich viele Frauen im Netz zurück. Laut einer Umfrage im Auftrag des Deutschen Frauenrats schränken 2/3 ihr Online-Verhalten deshalb ein. Bei den 18- bis 39-Jährigen sind es sogar 76%.
3: Manche Frauen posten weniger Fotos, andere ziehen sich komplett aus den sozialen Medien zurück. Besonders stark betrifft das diejenigen, die selbst schon digitale Gewalt erlebt haben. Dazu zählen unerwünschte sexualisierte Nachrichten, Erpressung, Drohungen oder intime Bilder, die ohne Zustimmung verbreitet werden. Selbst die Angst davor verändert also schon das Online-Verhalten. Zoe Tassovali, Nachrichtenredaktion.
1: Der extreme Sommer mit Hitze, Dürre und Bränden hat Landwirte in Europa stark getroffen. Die EU-Kommission schätzt den Schaden für den europäischen Agrarsektor auf derzeit 14 bis 17 Milliarden Euro. Das genaue Ausmaß werde sich zeigen, wenn die Ernte abgeschlossen sei, heißt es nach einem Treffen der EU-Agrarminister in Brüssel. So sei etwa nicht genügend Gras als Futtermittel gewachsen, was Viehhaltern Probleme bereite.
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1: Waage. Ihre soziale Ader kommt zum Vorschein. Nutzen Sie die Gelegenheit, um neue Kontakte zu knüpfen.
2: Skorpion.
1: Die Leidenschaft brennt heute besonders hell. Nutzen Sie sie, um der Liebe mehr Ausdruck zu verleihen.
2: Schütze.
1: Die Sterne deuten darauf hin, dass es Zeit ist, Ihre Ziele und Träume neu zu definieren. Klammern Sie nicht an Unerreichbarem.
2: Steinbock.
1: Schauen Sie nach Ihren Pflanzen. Das wird Ihnen heute die nötige Entspannung bringen.
2: Wassermann.
1: Es ist Ihr Tag im Job. Nutzen Sie Ihre Stärken und Fähigkeiten, um berufliche Ziele zu erreichen und sich selbst zu verwirklichen.
2: Fische.
1: Vereinfachen Sie heute Ihr Leben. Überlegen Sie sich, welche Dinge wirklich wichtig sind und befreien Sie sich von überflüssigem Ballast.
2: Widder.
1: Heute können Sie durch Kreativität und Fantasie neue Ideen entwickeln und sich selbst verwirklichen. Los geht's!
2: Stier.
1: Heute sollten Sie auf zwischenmenschliche Bedürfnisse eingehen und so Beziehungen vertiefen oder retten.
2: Zwillinge.
1: In der kommenden Zeit gewinnt Ihre romantische Beziehung an Intensität und tiefe emotionale Verbindungen werden gefördert.
2: Krebs.
1: Heute können Sie durch Selbstbeherrschung und Gelassenheit schwierige Situationen meistern und Ruhe bewahren.
2: Löwe.
1: Heute ist ein guter Tag, um finanzielle Pläne zu überdenken und kluge Investitionen zu tätigen.
2: Jungfrau.
1: Es ist wichtig, dass Sie heute Ihre Freunde schätzen und dankbar sind, dass Sie sie in Ihrem Leben haben.
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0: Einen wunderschönen guten Morgen. Wir starten rein in den Dienstag mit 15 Grad aktuell in Seiskamp, in Gimmeldingen und auch bei euch in Wörth.
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3: Ich bin Diana Kramer. Gesundheitsminister Carsten Linnemann will bei den Kinderkrankentagen zurück zur Regelung vor Corona. Statt 15 soll jedes Elternteil künftig wieder 10 Tage pro Kind im Jahr bekommen. Das berichtet die Augsburger Allgemeine. Aus der SPD kommt deutlicher Widerstand.
4: Die Corona-Pandemie ist vorbei und die Sonderregeln sollten jetzt laut Linnemann auch wieder auslaufen. Für dieses Jahr bleibt's aber noch bei 15 Tagen pro Elternteil. Alleinerziehende bekommen 30. Die SPD ist gegen eine generelle Kürzung. Sie sei falsch, denn Eltern mit kranken Kindern brauchen genau in solchen Momenten vor allem Zeit und Unterstützung. Anspruch auf Kinderkrankengeld haben gesetzlich Versicherte grundsätzlich, wenn ihr Kind unter 12 ist und sie deshalb nicht arbeiten können. Zoe Tessovali, Redaktion.
3: Gleichzeitig geht der Streit um die Pflegereform weiter. Der Deutsche Pflegerat hat die schwarz-rote Koalition deshalb aufgefordert, die Pläne für die Reform umfassend zu überarbeiten. Besonders kritisch seien die höheren Hürden beim Zugang zu Pflegegraden und die geplante Streichung des Entlastungsbetrags bei Pflegegrad 1, sagte Verbandspräsidentin Christine Vogler dem RND. Morgen will Gesundheitsminister Linnemann den Gesetzentwurf ins Kabinett bringen. Die SPD droht mit einer Blockade und lehnt ein reines Kürzungspaket ab. Der ChatGPT-Entwickler OpenAI hat wegen Sicherheitsbedenken die Veröffentlichung eines neuen KI-Modells gestrichen. Unter anderem habe die Software in Tests Nutzer nicht immer ehrlich darüber informiert, welche Aktionen sie unternommen habe, berichtet das Wall Street Journal.
5: Das neue Modell GPT 6.1 Astra sollte schon bald herauskommen, ist aber nun gestoppt. Es hatte zu selbstständig ohne Nutzererlaubnis agiert und über seine Aktionen geschwindelt. Derart eigenmächtiges Vorgehen fortgeschrittener KI hatte in letzter Zeit öfter Sorgen bereitet und für Schlagzeilen gesorgt. KI-Modelle schlichen sich heimlich ins Internet, rekrutierten externe Chatbots oder hackten sich sogar in Computer, Systeme und auf Webseiten anderer Unternehmen. Aus den USA, Tina Eck.
3: Das russische Militär setzt seine massiven Angriffe auf die ukrainische Hauptstadt Kiew fort. Die ukrainische Luftwaffe warnte in der Nacht erneut vor Raketen. Bereits gestern hatte es eine Serie russischer Angriffe gegeben, auch tagsüber.
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6: Ich bin Frederik Stübing. Update zu Großbrand in Offenbach. Der Schaden nach dem Feuer im Feuerwehrhaus steigt auf über 5 Millionen Euro. 3 Feuerwehrleute wurden wegen Verdachts auf Rauchgasvergiftung untersucht. Benachbarte Feuerwehren aus der Region stellen nun Ersatzfahrzeuge bereit, um die Feuerwehraufgaben in Offenbach rasch wieder abzusichern. Neustadter Stadtrat diskutiert Geothermie-Kooperation. In der heutigen Sitzung geht es um mögliche Sondierungsgespräche mit der Vulkan AG zur Nutzung von Tiefengeothermie. Die SPD unterstützt den Vorstoß, verlangt aber die parallele Prüfung alternativer Wärmequellen wie Solarthermie sowie Garantien für bezahlbare Energiepreise.
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0: Auch der Dienstag bringt uns nochmal ziemlich warme Temperaturen. Zum Start ist es draußen natürlich noch dunkel. Später am Morgen dürfen wir uns aber erst einmal auf viel Sonnenschein freuen. Im weiteren Tagesverlauf übernehmen dann zunehmend die Wolken und der Himmel wird deutlich grauer. Warm bleibt es trotzdem. Die Temperaturen steigen heute auf bis zu 27 Grad und auch am Abend halten sich viele Wolken. Zwischendurch sind aber auch noch ein paar Sonnenmomente drin.
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0: Die Straßen bleiben am Morgen frei. Habt ihr aber was gesehen, einen Staumblitzer oder sonst was, dann klingelt gerne durch oder schickt eine WhatsApp an die 06341 94 8 94 8. Gute Fahrt!
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0: Und mit mir Ella Dübig. Wir starten in den Dienstag rein. Jetzt vielleicht noch mit ein bisschen einer rauer Stimme. Die solltet ihr aber gleich aufwärmen, denn Modern Talking, You Can Win If You Want, gibt's hier gleich. Danach gibt's Nico Santos mit Weekend Lover.
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Nico Santos, Weekend Lover um 10 nach 6 hier bei der Antenne. Falls ihr heute Morgen in Landau und Neustadt schon wieder überlegt habt, wie lange es eigentlich noch bis zum Wochenende ist, ich habe nachgerechnet. Viel zu lange. Aber immerhin, Montag ist geschafft und ich finde ja, Dienstag ist sowieso der seltsamste Tag der Woche. Montag hat wenigstens einen Ruf, Mittwoch ist Bergfest, Donnerstag ist quasi schon Freitag und Freitag erklärt sich natürlich von selbst. Aber Dienstag, der ist einfach da. Also machen wir das Beste draus, Kaffee rein, Musik an und wir bringen euch gemeinsam durch diesen völlig unterschätzten Wochentag hier mit den besten Hits aller Zeiten bei der Antenne.

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1: Ich bin Frederik Stübing, hallo. Update zu Feuerwehrbrand in Offenbach. Nach dem verheerenden Brand in der Fahrzeughalle steigt die Schadenssumme weiter. Alleine für die Fahrzeuge liegt der Schaden nun bei geschätzten 5 Millionen Euro. Hinzu kommen erhebliche Gebäudeschäden. Während des Brandes kam es durch explodierende Sauerstoffflaschen zu einem lauten Knall. 3 Feuerwehrleute wurden vorsorglich wegen Verdachts auf Rauchgasvergiftung untersucht. Um die Einsatzbereitschaft im Ort rasch wiederherzustellen, haben benachbarte Feuerwehren aus dem Landkreis Südliche Weinstraße bereits Ersatzfahrzeuge angeboten. Stadtrat Neustadt berät über Tiefengeothermie. Die Stadtverwaltung berät sich heute zu Sondierungsgesprächen mit der Vulkan AG über eine Kooperation zur Wärmegewinnung. Die SPD-Fraktion fordert per Ergänzungsantrag Anpassungen. Neben der Tiefengeothermie müssten alternative Wärmequellen wie Solarthermie gleichrangig geprüft werden. Zudem soll klargestellt werden, dass die Gespräche noch keine verbindliche Zusage bedeuten und die künftigen Wärmepreise für die Bürger bezahlbar bleiben müssen. Die Stadt Landau zieht eine positive Bilanz ihrer Bürgerbeteiligungen. Wie aus einem aktuellen Zwischenbericht hervorgeht, gab es von Anfang 2023 bis Mitte diesen Jahres rund 186 verschiedene Beteiligungsangebote. Allein der digitale Mängel- und Ideenmelder wurde in dieser Zeit mehr als 6000 Mal genutzt. Um das Angebot weiter zu stärken, wertet die Stadt die Bürgerbeteiligung künftig organisatorisch auf. Sie bekommt eine eigene Stabsstelle im Dezernat von Jennifer Braun. Die Verbandsgemeinde Edenkoben rüstet sich langfristig gegen Starkregen und Hochwasser. Nach 4-jähriger Arbeit wurde jetzt der Abschlussbericht für ein umfassendes Vorsorgekonzept vorgestellt. Gemeinsam mit Bürgern, Experten und Landwirten wurden für das gesamte Gebiet mehr als 400 konkrete Lösungsansätze erarbeitet. Die Vorschläge sollen in den kommenden Jahren schrittweise umgesetzt werden, um das Schadenspotenzial bei künftigen Unwettern zu senken. Und das Beste kommt zum Schluss. Das Haus der Jugend in Landau bietet in den Herbstferien einen Singer- und Songwriter-Workshop an. Jugendliche ab 14 Jahren können in der zweiten Ferienwoche eigene Texte, Melodien und Lieder entwickeln. Gerne mitmachen.
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2: Heute Morgen erwartet uns erst einmal viel Sonnenschein, später übernehmen dann deutlich die Wolken. Warm bleibt es trotzdem mit bis zu 27 Grad.
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2: Ja, noch sieht es ziemlich ruhig aus auf den Straßen. Ich wünsche allen zusammen eine gute und sichere Fahrt. Kommt gut an.
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0: 20 vor 7, Rosé und Bruno Mars mit APT Apathe. Damit starten wir rein in den Dienstag. Oh nee, ich habe nur noch 3% Akku, mein Handy ist leer. Dieses Problem kennen viele hier in Landau und Neustadt und drüber hinaus. Und welches Helferlein benutzen wir da? Ja, die Powerbank. Auch mit auf Reisen nehmen wir sie überall hin mit. Könnte aber jetzt zum Verhängnis werden, denn in einem Flugzeug von Lufthansa von Frankfurt nach Lissabon hat die Powerbank eines Passagiers angefangen zu brennen. Mitten mitten unter den Passagieren. Die Crew konnte den Akku zwar schnell in einem speziellen Sicherheitsbeutel sichern, trotzdem entschieden sich die Piloten lieber runter. Statt Lissabon hieß das nächste Ziel für die knapp 200 Passagiere, also erstmal Lyon. Verletzt wurde zum Glück aber niemand. Und ich glaube, spätestens seit dieser Geschichte ist klar, wenn im Flieger jemand fragt, ob er die Powerbank haben könnte von dir, sagst du, nee, die habe ich unten im Frachtraum.
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0: Und wir starten zusammen rein in den Dienstag mit weiterhin 15 Grad bei euch in Edenkoben in Insheim und auch bei euch in Kirweiler.
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3: Ich bin Diana Kramer. Der Deutsche Pflegerat hat die schwarz-rote Koalition aufgefordert, die bisherigen Pläne für eine Pflegereform nochmal umfassend zu überarbeiten. Besonders kritisch seien die höheren Hürden beim Zugang zu Pflegegraden und die geplante Streichung des Entlastungsbetrags bei Pflegegrad 1, sagte Verbandspräsidentin Christine Vogler dem Redaktionsnetzwerk Deutschland.
4: Menschen mit Pflegegrad 1 klagen nur über verhältnismäßig geringe Einschränkungen im Alltag. Trotzdem bekommen auch sie einen Entlastungsbeitrag von knapp 1.600 Euro im Jahr. Der Pflegerat kritisiert aber nicht nur die geplante Abschaffung dieser Entlastung, sondern er beklagt auch Einschnitte bei der Bezahlung der Pflegekräfte. Das gefährdet die Versorgung, heißt es. CDU-Gesundheitsminister Linnemann will die Pflegereform eigentlich morgen ins Kabinett einbringen, aber die SPD kritisiert die Pläne als reines Kürzungspaket und droht mit Blockade. Uli Reitinger, Berlin.
3: Für Kritik innerhalb der SPD sorgen auch die Pläne von Gesundheitsminister Lindemann, die Zahl der Kinderkrankentage zu verringern. Er will, dass die Corona-Sonderregel nicht verlängert wird, wonach jedes Elternteil pro Jahr 15 Kinderkrankentage geltend machen kann. Die Zahl würde dann wieder auf 10 Tage sinken. Die hohen Spritpreise machen das Laden von Elektroautos offenbar attraktiver. Mehrere große Betreiber melden, dass ihre öffentlichen Ladesäulen stärker genutzt werden als noch vor einem Jahr. Eng wird es dort trotzdem meist nicht, denn gleichzeitig belegt es nur ein kleiner Teil der Ladepunkte.
5: Für E-Autofahrer heißt das, an öffentlichen Säulen ist zwar mehr los, aber freie Plätze gibt es in der Regel noch genug. Vattenfall und EWE melden seit Jahresbeginn deutlich mehr geladenen Strom. Auch ENBW, E.ON und Aral sehen eine steigende Nutzung. Als Gründe nennen die Betreiber vor allem mehr Elektroautos auf den Straßen und die hohen Kraftstoffpreise. Thomas Bleskin, Nachrichtenredaktion.
3: Bei zum Teil gewaltsamen Protesten an Schulen in mehreren Städten Frankreichs sind Dutzende Menschen verletzt und mehr als 160 festgenommen worden. Wie der französische Innenminister am Abend mitteilte, gab es an rund 180 Einrichtungen Aktionen. Sie richteten sich unter anderem gegen die schlechte Ausstattung von Schulen. Heute sollen die Proteste weitergehen, parallel zu einem nationalen Streiktag im öffentlichen Dienst in ganz Frankreich.
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6: Mit Frederik Stübing, hallo. Neustadter Stadtrat diskutiert Geothermie-Kooperation. In der heutigen Sitzung geht es um mögliche Sondierungsgespräche mit der Vulkan AG zur Nutzung von Tiefengeothermie. Die SPD unterstützt den Vorstoß, verlangt aber die parallele Prüfung alternativer Wärmequellen wie Solarthermie sowie Garantien für bezahlbare Energiepreise. Update zu Großbrand in Offenbach. Der Schaden nach dem Feuer im Feuerwehrhaus steigt auf über 5 Millionen Euro. 3 Feuerwehrleute wurden wegen Verdachts auf Rauchgasvergiftung untersucht. Benachbarte Feuerwehren aus der Region stellen nun Ersatzfahrzeuge bereit, um die Feuerwehraufgaben in Offenbach rasch wieder abzusichern.
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0: Der Dienstag startet freundlich. Am Morgen bekommen wir erst einmal viel Sonne zu Gesicht und können noch einige Sonnenstunden mitnehmen. Im weiteren Tagesverlauf ändert sich das Bild dann allerdings. Die Wolken werden immer zahlreicher und haben schließlich klar die Oberhand. Mit bis zu 27 Grad bleibt es für Ende September aber trotzdem noch richtig, richtig warm. Am Abend gibt es neben den Wolken zumindest noch ein paar einzelne Sonnenmomente.
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0: Die Straßen bleiben am Morgen frei. Habt ihr aber was gesehen, einen Staumblitzer oder sonst was, dann klingelt gerne durch oder schickt eine WhatsApp an die 06341 94 8 94 8. Gute Fahrt!
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0: Und mit mir Ella Dübel. Können wir bitte darüber reden, dass es heute nochmal 27 Grad wird, das Gefühl der Sommer Ende September nochmal zurückkommt. Und wir sind es ja gewohnt, der ganze Sommer war mega, mega heiß. Aber nicht nur wir leiden darunter, sondern auch unsere liebe Natur, unser lieber Wein, der jetzt auch in der Saison wieder ist. Neuer Wein, der wird ja jetzt überall ausgeschenkt. Wir haben mal mit Winzern gesprochen und haben uns natürlich gefragt, wie war denn die Weinlese dieses Jahr? Waren die besonders früh? Waren die Trauben besonders reif? Zu früh? Wir kriegen die Antworten gleich nach zwei Songs.
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0: 10 nach 7, Kamrad und So Good hier bei der Antenne. Also, über zu wenig Sonne konnten wir uns diesen Sommer wirklich nicht beschweren. In Landau und Neustadt war es teilweise ordentlich heiß, jetzt gerade irgendwie immer noch die letzten Tage. Und Regen gab es dafür ziemlich wenig. Aber was bedeutet so ein Sommer eigentlich für unsere Winzer und vor allem für den Wein, der am Ende rauskommt? Wir haben Winzer Martin Hochdörfer vom Weingut Franz Hahn und Martinshof am Mikrofon. Welche Auswirkungen hatte der Sommer denn dieses Jahr auf die Trauben?
1: Also sehr, sehr stark standortabhängig. Also wir in Nussdorf, wir haben sehr gute Böden, die sehr gutes Wasser speichern. Da hat es vielleicht die Junganlagen gebeutelt ein bisschen. Aber es gibt Lagen, wo man schon deutlich sieht, dass die Weinberge also auch Wasserstress hatten, ne? Wo Winzer schon Trauben rausgeschnitten haben oder Blätter entfernt haben, um einfach die Reben zu retten.
0: Wurde deswegen auch vielleicht weniger geerntet?
1: Ja, also stellenweise ist es auf jeden Fall ein Problem. Wenn die Rebe Trockenstress hat, ne, und dann wenn man Trauben rausschneiden muss, dann geht es natürlich auf die Erträge. Ich sag mal, das ist ja schon ein Problem, was wir die letzten Jahre hatten und was es in Zukunft noch immer schlimmer wird. Also ich denke, die Wasserversorgung der Böden und so, also das Grundwasser geht weiter runter, das ist ja auch so ein Punkt. Ne? Also das ist ein signifikantes Problem über die letzten Jahre schon.
0: Und nicht nur bei der Menge lohnt sich der Vergleich mit den letzten Jahren, auch beim Zeitpunkt der Lese. Wie war es denn dieses Jahr? Musstet ihr früher ran als sonst?
1: Also die Ernte war bei allen früher. Ne? Also das ist, wo ich ein kleiner Junge war, haben wir Mitte Oktober erst angefangen, überhaupt zu ernten. Ne? Jetzt haben wir, viele Betriebe sind schon fertig am 10. September oder am 12. September schon fertig gewesen. Das ist schon außergewöhnlich. Bei uns ist immer das Problem, dass wenn wir im März schon sehr warm haben und im April, dass wir einen sehr frühen Austrieb haben. Und das ist eigentlich dann der Indikator, dass die Ernte auch sehr früh wird. Wenn wir einen späten Austrieb haben, haben wir eine späte Ernte in der Regel.
0: Der heiße Sommer hat die Weinlese also ordentlich nach vorne geschoben. Jetzt ist die Arbeit größtenteils geschafft und wir dürfen gespannt sein, wie sich der Jahrgang im Glas macht.
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1: Mit Frederik Stübing einen schönen Dienstag. Stadtrat Neustadt berät über Tiefengeothermie. Die Stadtverwaltung berät sich heute zu Sondierungsgesprächen mit der Vulkan AG über eine Kooperation zur Wärmegewinnung. Die SPD-Fraktion fordert per Ergänzungsantrag Anpassungen. Neben der tiefen Geothermie müssten alternative Wärmequellen wie Solarthermie gleichrangig geprüft werden. Zudem soll klargestellt werden, dass die Gespräche noch keine verbindliche Zusage bedeuten und die künftigen Wärmepreise für die Bürger bezahlbar bleiben müssen. Update zu Feuerwehrbrand in Offenbach. Nach dem verheerenden Brand in der Fahrzeughalle steigt die Schadenssumme weiter. Alleine für die Fahrzeuge liegt der Schaden nun bei geschätzten 5 Millionen Euro. Hinzu kommen erhebliche Gebäudeschäden. Während des Brandes kam es durch explodierende Sauerstoffflaschen zu einem lauten Knall. 3 Feuerwehrleute wurden vorsorglich wegen Verdachts auf Rauchgasvergiftung untersucht. Um die Einsatzbereitschaft im Ort rasch wiederherzustellen, haben benachbarte Feuerwehren aus dem Landkreis Südliche Weinstraße bereits Ersatzfahrzeuge angeboten. Die Verbandsgemeinde Edenkoben rüstet sich langfristig gegen Starkregen und Hochwasser. Nach 4-jähriger Arbeit wurde jetzt der Abschlussbericht für ein umfassendes Vorsorgekonzept vorgestellt. Gemeinsam mit Bürgern, Experten und Landwirten wurden für das gesamte Gebiet mehr als 400 konkrete Lösungsansätze erarbeitet. Die Vorschläge sollen in den kommenden Jahren schrittweise umgesetzt werden, um das Schadenspotenzial bei künftigen Unwettern zu senken. Die Stadt Landau zieht eine positive Bilanz ihrer Bürgerbeteiligungen. Wie aus einem aktuellen Zwischenbericht hervorgeht, gab es von Anfang 2023 bis Mitte diesen Jahres rund 186 verschiedene Beteiligungsangebote. Allein der digitale Mängel- und Ideenmelder wurde in dieser Zeit mehr als 6.000 Mal genutzt. Um das Angebot weiter zu stärken, wertet die Stadt die Bürgerbeteiligung künftig organisatorisch auf. Sie bekommt eine eigene Stabsstelle im Dezernat von Jennifer Braun. Und das Beste kommt zum Schluss. Die Grundschule in Roschbach bekommt eine eigene Laufbahn mit angrenzender Sprunggrube. Der entsprechende Beschluss wurde jetzt gefasst. Nun geht es an die Vergabe. Weiter so.
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2: Viel Sonne gibt's zunächst am Morgen, später ziehen immer mehr Wolken auf. Dazu wird's mit bis zu 27 Grad noch einmal richtig warm.
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2: Und ihr braucht aktuell länger auf der A65 und zwar Landau Richtung Ludwigshafen zwischen Neustadt Süd und Neustadt Nord. 2 Kilometer Stau, ihr braucht ungefähr eine Viertelstunde länger. Dann gehen wir auf die B10 bei Landau zwischen Queichhambach und Gottramstein. Da seid ihr ungefähr 10 Minuten länger unterwegs. Allen zusammen noch eine gute und sichere Fahrt. Kommt gut an.
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0: Powerfrau Roxette trifft die Antenne mit Joyride um 20 vor 8. Ich bin Ella Dümek, hi. Der eine in Landau stellt sich eine Pflanze ins Büro, der andere in Neustadt ein Bild von der Familie. Philipp Amthor dachte sich, ne, ich brauche einen Strandkorb. Der CDU-Politiker hatte sich tatsächlich einen auf dem Balkon seines Büros im Kanzleramt stellen lassen, als kleines Stück Heimat aus Mecklenburg-Vorpommern. Bezahlt hat er das Ganze selbst, blöd nur, nachdem die Bilder davon öffentlich wurden, gab es im Netz ordentlich Spott und Kritik. Und jetzt heißt es für den Strandkorb schon wieder Koffer packen. Amthor lässt ihn zurück nach Mecklenburg-Vorpommern bringen. Also falls jemand in Land einen Strandkorb für den Garten sucht, sorry, der ist hier jetzt schon auf dem Heimweg.
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0: Schule. Und ja, auch da messen wir weiterhin 15 Grad bei euch in Speyer, 14 bei euch in Annweiler und 15 auch bei euch in Neustadt.
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3: Ich bin Diana Kramer. Gesundheitsminister Carsten Linnemann will bei den Kinderkrankentagen zurück zur Regelung vor Corona. Statt 15 soll jedes Elternteil künftig wieder 10 Tage pro Kind im Jahr bekommen, berichtet die Augsburger Allgemeine. Aus der SPD kommt Widerstand.
4: Die Corona-Pandemie ist vorbei und die Sonderregeln sollten jetzt laut Linnemann auch wieder auslaufen. Für dieses Jahr bleibt's aber noch bei 15 Tagen pro Elternteil. Alleinerziehende bekommen 30. Die SPD ist gegen eine generelle Kürzung. Sie sei falsch, denn Eltern mit kranken Kindern brauchen genau in solchen Momenten vor allem Zeit und Unterstützung. Anspruch auf Kinderkrankengeld haben gesetzlich Versicherte grundsätzlich, wenn ihr Kind unter 12 ist und sie deshalb nicht arbeiten können. Die Krankenkasse fängt dann einen Großteil des Verdienstausfalls auf. Zoe Tessovali, Redaktion.
3: Gleichzeitig geht der Streit um die Pflegereform weiter. Der Deutsche Pflegerat hat die schwarz-rote Koalition aufgefordert, die Pläne für die Reform umfassend zu überarbeiten. Besonders kritisch seien die höheren Hürden beim Zugang zu Pflegegraden, sagte Verbandspräsidentin Vogler dem RND. Morgen will Gesundheitsminister Linnemann seinen Gesetzentwurf ins Kabinett einbringen. Die SPD spricht von einem reinen Kürzungspaket und droht mit Blockade. Bei jedem Einkauf sparen, das verspricht Lidl mit seiner App Lidl Plus. Der Verbraucherzentrale Bundesverband bezweifelt aber, dass wirklich jeder profitieren kann und hat gegen Lidl geklagt. Heute will das Oberlandesgericht Brandenburg seine Entscheidung verkünden.
5: App öffnen, womöglich noch einen Coupon aktivieren. Für ältere Menschen oder Menschen mit Behinderung ist das schwierig, findet der Verbraucherzentrale Bundesverband. Er sieht die Gleichbehandlung verletzt, wenn nicht wirklich jeder von Vergünstigungen profitieren kann. Die Verbraucherzentrale hatte auch gegen die Rabatt-Apps von Penny und Netto geklagt, bislang ohne Erfolg. Das gesamte Thema könnte letztlich beim Bundesgerichtshof landen. Finn Wiens, Nachrichtenredaktion.
3: Der ChatGPT-Entwickler OpenAI hat die Veröffentlichung eines neuen KI-Modells gestrichen. Es gebe Sicherheitsbedenken, heißt es. Das KI-Modell habe zum Teil auf eigene Initiative gehandelt, ohne eine Nutzererlaubnis einzuholen, berichtet das Wall Street Journal. Solche eigenmächtigen Aktionen künstlicher Intelligenz hatten zuletzt wiederholt für Negativschlagzeilen gesorgt.
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6: Ich bin Frederik Stübing. Update zu Großbrand in Offenbach. Der Schaden nach dem Feuer im Feuerwehrhaus steigt auf über 5 Millionen Euro. 3 Feuerwehrleute wurden wegen Verdachts auf Rauchgasvergiftung untersucht. Benachbarte Feuerwehren aus der Region stellen nun Ersatzfahrzeuge bereit, um die Feuerwehraufgaben in Offenbach rasch wieder abzusichern. Neustadter Stadtrat diskutiert Geothermie-Kooperation. In der heutigen Sitzung geht es um mögliche Sondierungsgespräche mit der Vulkan AG zur Nutzung von Tiefengeothermie. Die SPD unterstützt den Vorstoß, verlangt aber die parallele Prüfung alternativer Wärmequellen wie Solarthermie sowie Garantien für bezahlbare Energiepreise.
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0: Noch zeigt sich der Dienstag von seiner sonnigen Seite. Am Morgen überwiegt der Sonnenschein. Im Laufe des Tages schieben sich dann immer mehr Wolken davor. Dann wird es insgesamt deutlich wolkiger und die sonnigen Abschnitte werden seltener. Bei den Temperaturen geht es trotzdem auf sommerliche 27 Grad. Auch am Abend bleiben viele Wolken am Himmel. Ein paar Sonnenmomente sind aber weiterhin möglich.
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0: Und ich habe eine Meldung für euch auf der A65 Landau Richtung Ludwigshafen. Zwischen Neustadt Süd und Neustadt Nord aktuell 3 Kilometer Stau. Ihr braucht eine Viertelstunde länger. Dann gehen wir auf die B10 zwischen Queichhambach und Gottramstein. Über 10 Minuten seid ihr da länger unterwegs. Sonst habe ich nichts für euch. Ich wünsche trotzdem noch eine gute und sichere Fahrt.
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0: Und mit mir Ella Dümek. Ja, ausgerechnet dort, wo normalerweise Brände gelöscht werden, hat es jetzt selbst gebrannt. Und zwar bei der Feuerwehr in Offenbach. Was in der Nacht von Sonntag auf Montag passiert ist und wie es dort jetzt weitergeht, hört er gleich hier bei uns bei der Antenne in 2 Songs.
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0: 10 nach 8, Milo, First Day of My Life, gibt's hier am Dienstagmorgen bei der Antenne. Die Feuerwehr hilft bei Notfällen überall, egal ob in Landau, Neustadt oder sonst wo. Was passiert aber, wenn die Feuerwehr selbst brennt? Das ist in Offenbach passiert, in der Nacht von Sonntag auf gestern. Dort hat es einen lauten Knall und großes Feuer gegeben. Landrat der SEW Dietmar Seefeld war in der Nacht direkt vor Ort und ist jetzt bei uns. Herr Seefeld, was ist denn da genau passiert?
1: Nach Mitternacht gab es den Alarm, habe dann auch von meinem Wohnhaus, ich wohne 200 Meter entfernt, Flammen gesehen, lichterloh, konnte es dann in etwa zuordnen, dass es unser Feuerwehrgerätehaus ist, habe mich dann auf den Weg gemacht und dort, schlimmer Anblick. Die Feuerwehrangehörigen der Feuerwehr Offenbach selbst konnten kaum helfen, weil sie ja an ihre Schutzausrüstung nicht drankamen. Trotzdem haben sie in Zivilkleidung einen Erstangriff gestattet und damit wahrscheinlich auch Schlimmeres verhindert.
0: Menschen wurden zum Glück nicht verletzt. Kann man schon was zu den Sachschäden sagen?
1: Allein der Fahrzeugschaden. 7 Fahrzeuge, die verletzt sind. Da reden wir für einen Betrag zwischen 4 und 5 Millionen. Das ist zum Beispiel die Drehleiter. Da reden wir mindestens von 1 Million. Oder der Einsatzleitwagen, auch das Landkreis. Dann die Halle natürlich, was das alles kosten wird, das wieder aufzubauen. Das ist unsere Aufgabe, das schnell zusammen Verbandsgemeinde Landkreis, dass wir da gemeinsam die Dinge wieder in die richtige Richtung bringen.
0: Die Brandursache ist offiziell noch nicht bestätigt worden. Viele Leute arbeiten jetzt an dem Vorfall und haben auch gestern mutig und fleißig angepackt. Herr Seefeld, die Arbeit von Feuerwehrleuten war herausragend, oder?
1: Ich kann einfach nur ein ganz, ganz großes Dankeschön sagen an alle Einsatzkräfte, die gestern im Einsatz waren. Das war ja grandios zuzuschauen, wie hier wirklich zielorientiert und beherzt eingegriffen wurde und damit Gebäudeteile, die hier noch unbeschädigt sind, dann auch gehalten werden konnten.
0: Auch ganz von der Antenne Dankeschön an alle. Vielen, vielen Dank an alle Leute, die da mitgeholfen haben. Ihr seid wirklich Helden.
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1: Ich bin Frederik Stübing, hallo. Update zu Feuerwehrbrand in Offenbach. Nach dem verheerenden Brand in der Fahrzeughalle steigt die Schadenssumme weiter. Alleine für die Fahrzeuge liegt der Schaden nun bei geschätzten 5 Millionen Euro. Hinzu kommen erhebliche Gebäudeschäden. Während des Brandes kam es durch explodierende Sauerstoffflaschen zu einem lauten Knall. Drei Feuerwehrleute wurden vorsorglich wegen Verdachts auf Rauchgasvergiftung untersucht. Um die Einsatzbereitschaft im Ort rasch wiederherzustellen, haben benachbarte Feuerwehren aus dem Landkreis Südliche Weinstraße bereits Ersatzfahrzeuge angeboten. Stadtrat Neustadt berät über Tiefengeothermie. Die Stadtverwaltung berät sich heute zu Sondierungsgesprächen mit der Vulkan AG über eine Kooperation zur Wärmegewinnung. Die SPD-Fraktion fordert per Ergänzungsantrag Anpassungen. Neben der Tiefengeothermie müssten alternative Wärmequellen wie Solarthermie gleichrangig geprüft werden. Zudem soll klargestellt werden, dass die Gespräche noch keine verbindliche Zusage bedeuten und die künftigen Wärmepreise für die Bürger bezahlbar bleiben müssen. Die Stadt Landau zieht eine positive Bilanz ihrer Bürgerbeteiligungen. Wie aus einem aktuellen Zwischenbericht hervorgeht, gab es von Anfang 2023 bis Mitte diesen Jahres rund 186 verschiedene Beteiligungsangebote. Allein der digitale Mängel- und Ideenmelder wurde in dieser Zeit mehr als 6.000 Mal genutzt. Um das Angebot weiter zu stärken, wertet die Stadt die Bürgerbeteiligung künftig organisatorisch auf. Sie bekommt eine eigene Stabsstelle im Dezernat von Jennifer Braun. Die Verbandsgemeinde Edenkoben rüstet sich langfristig gegen Starkregen und Hochwasser. Nach vierjähriger Arbeit wurde jetzt der Abschlussbericht für ein umfassendes Vorsorgekonzept vorgestellt. Gemeinsam mit Bürgern, Experten und Landwirten wurden für das gesamte Gebiet mehr als 400 konkrete Lösungsansätze erarbeitet. Die Vorschläge sollen in den kommenden Jahren schrittweise umgesetzt werden, um das Schadenspotenzial bei künftigen Unwettern zu senken. Und das Beste kommt zum Schluss. Das Haus der Jugend in Landau bietet in den Herbstferien einen Singer- und Songwriter-Workshop an. Jugendliche ab 14 Jahren können in der zweiten Ferienwoche eigene Texte, Melodien und Lieder entwickeln. Gerne mitmachen.
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2: Noch hat die Sonne die besseren Karten. Im weiteren Tagesverlauf übernehmen dann immer mehr die Wolken. Dazu erreichen wir heute mit bis zu 27 Grad doch noch richtig sommerliche Temperaturen.
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2: Es staut sich weiterhin auf der A65 Landau Richtung Ludwigshafen zwischen Neustadt Süd und Neustadt Nord. 2 Kilometer Stau, ihr braucht knapp eine Viertelstunde länger. Dann gehen wir auf die A65 Ludwigshafen Richtung Landau zwischen Deidesheim und Neustadt Nord. 1 Kilometer Stau, knapp 5 Minuten braucht ihr länger. Noch die B10 habe ich für euch, Pirmasens Richtung Pforzheim. Zwischen Wörterkreuz und Verkehrsübungsplatz die Ausfahrt, da braucht ihr knapp 10 Minuten länger. Genauso auch auf der B10 bei Landau zwischen Queich-Hambach und Gottramstein. Da, wie gesagt, knapp 10 Minuten länger.
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0: 20 vor 9, Iggy Kelly, Heard It All, hier bei der Antenne mit mir, Ella Dümek. Mehr Geld, bessere Arbeitsbedingungen und vor allem die Frage, wie es mit der Industrie weitergeht. Das beschäftigt gerade auch viele Beschäftigte bei uns in Landau und Neustadt. Die IG Metall hat ihr Forderungspaket für die kommende Tarifrunde in der Metall- und Elektroindustrie beschlossen. Was genau die Gewerkschaft von den Arbeitgebern fordert, erklärt IG Metall-Vorsitzende Christiane Benner.
1: Wir fordern 5% mehr Entgelt und Ausbildungsvergütung für 12 Monate. Wir fordern eine Gewinnbeteiligung für die Unternehmen, denen es besonders gut geht. Wir wollen Gespräche über das Thema Zukunftssicherung und Beschäftigungssicherung und auch eine soziale Komponente für die Beschäftigten, die in den unteren Entgeltgruppen sind, weil die sind besonders von den gestiegenen Preisen betroffen.
0: Das sind also ziemlich konkrete Forderungen. Die Arbeitgeber sehen die Lage allerdings ganz anders und verweisen auf hohe Kosten. Leichte Verhandlungen werden das also nicht sein. Christiane Benner setzt deshalb auf die Kampfbereitschaft der Beschäftigten.
1: Ja, uns geht es um einen kämpferischen Realismus, auch mit der Forderung. Und die wollen einfach weg von diesem ganzen Thema Schließungen, Abbau, Lohnkürzung, Arbeitszeitverlängerung. Die Leute sind kampfbereit in dieser Tarifrunde.
0: Und auf das Argument, dass die Arbeitskosten in Deutschland zu hoch seien, lässt die IG Metall so nicht stehen.
1: Weil wir nicht wissen, wie wir mit 10,7% Arbeitskostenanteil, gerade in der Autoindustrie, die ganzen Probleme lösen sollen, die wir haben wegen der Zölle und auch wegen der Handelspolitik von China. Was bitte sollen da die Beschäftigten machen? Wir müssen hier dieses Land zusammenhalten und ich möchte gerne, dass wir mit der IG Metall und bitte auch mit der Verantwortung von Gesamtmetall, dass wir hier das zusammen wieder nach vorne bekommen und die Industrie hier stärken.
0: Jetzt bleibt also abzuwarten, wie die Tarifverhandlungen am Ende ausgehen. Wir bleiben dran und berichten, wie es weitergeht.

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1: Und langsam Richtung Vormittag messen wir 17 Grad in Offenbach bei euch in Altdorf und 16 bei euch in Queich-Hambach.
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4: Ich bin Diana Kramer. Der Deutsche Pflegerat hat die schwarz-rote Koalition aufgefordert, die bisherigen Pläne für eine Pflegereform umfassend zu überarbeiten. Besonders kritisch seien die hohen Hürden beim Zugang zu Pflegegraden und die geplante Streichung des Entlastungsbetrags bei Pflegegrad 1, sagte Verbandspräsidentin Vogler dem Redaktionsnetzwerk Deutschland.
5: Menschen mit Pflegegrad 1 klagen nur über verhältnismäßig geringe Einschränkungen im Alltag. Trotzdem bekommen auch sie einen Entlastungsbeitrag von knapp 1.600 Euro im Jahr. Der Pflegerat kritisiert aber nicht nur die geplante Abschaffung dieser Entlastung, sondern er beklagt auch Einschnitte bei der Bezahlung der Pflegekräfte. Das gefährdet die Versorgung, heißt es. CDU-Gesundheitsminister Linnemann will die Pflegereform eigentlich morgen ins Kabinett einbringen, aber die SPD kritisiert die Pläne als reines Kürzungspaket und droht mit Blockade. Uli Reitinger, Berlin.
4: Für Kritik innerhalb der SPD sorgen auch die Pläne von Gesundheitsminister Linnemann, die Zahl der Kinderkrankentage wieder zu verringern. Er will, dass die Corona-Sonderregel nicht verlängert wird, wonach jedes Elternteil pro Jahr 15 Kinderkrankentage geltend machen kann. Die Zahl würde dann wieder auf 10 Tage sinken. Die hohen Spritpreise machen das Laden von Elektroautos offenbar attraktiver. Mehrere große Betreiber melden, dass ihre öffentlichen Ladesäulen stärker genutzt werden als noch vor einem Jahr. Eng wird es dort trotzdem meist nicht, denn gleichzeitig belegt es nur ein kleiner Teil der Ladepunkte.
6: Für E-Autofahrer heißt das, an öffentlichen Säulen ist zwar mehr los, aber freie Plätze gibt es in der Regel noch genug. Vattenfall und EWE melden seit Jahresbeginn deutlich mehr geladenen Strom. Auch ENBW, E.ON und Aral sehen eine steigende Nutzung. Als Gründe nennen die Betreiber vor allem mehr Elektroautos auf den Straßen und die hohen Kraftstoffpreise. Thomas Bleskin, Nachrichtenredaktion.
4: Bei zum Teil gewaltsamen Protesten an Schulen in mehreren Städten Frankreichs sind Dutzende Menschen verletzt und mehr als 160 festgenommen worden. Wie der französische Innenminister am Abend mitteilte, gab es an rund 180 Einrichtungen Aktionen. Sie richteten sich unter anderem gegen die schlechte Ausstattung von Schulen. Heute sollen die Proteste weitergehen, parallel zu einem nationalen Streiktag im öffentlichen Dienst in ganz Frankreich.
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7: Mit Frederik Stübing, hallo. Neustadter Stadtrat diskutiert Geothermie-Kooperation. In der heutigen Sitzung geht es um mögliche Sondierungsgespräche mit der Vulkan AG zur Nutzung von Tiefengeothermie. Die SPD unterstützt den Vorstoß, verlangt aber die parallele Prüfung alternativer Wärmequellen wie Solarthermie sowie Garantien für bezahlbare Energiepreise. Update zu Großbrand in Offenbach. Der Schaden nach dem Feuer im Feuerwehrhaus steigt auf über 5 Millionen Euro. 3 Feuerwehrleute wurden wegen Verdachts auf Rauchgasvergiftung untersucht. Benachbarte Feuerwehren aus der Region stellen nun Ersatzfahrzeuge bereit, um die Feuerwehraufgaben in Offenbach rasch wieder abzusichern.
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1: Genießt die Sonne heute am besten noch am Vormittag, denn im Laufe des Tages wird es zunehmend schwerer, sie zu haben. Immer mehr Wolken ziehen auf und bestimmen dann größtenteils das Wetterbild. An den Temperaturen ändert das wenig. Wir erreichen noch einmal bis zu 27 Grad am Nachmittag. Richtung Abend bleibt es wolkig. Zwischendurch kann es aber im weiteren Tagesverlauf auch mal mehr Sonnenmomente geben.
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1: Es staut sich nur weiterhin auf der A65 Landau Richtung Ludwigshafen zwischen Neustadt Süd und Neustadt Nord. 2 Kilometer Stau, knapp über 10 Minuten braucht ihr länger. Und noch die B10 bei Landau zwischen Queich-Hambach und Gottranstein habe ich für euch. Da braucht ihr knapp über 5 Minuten länger. Allen zusammen noch eine gute und sichere Fahrt.
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1: Und Couch mit mir, Ella Dümek. Die Woche ist noch lang hin und das Wochenende können wir auch leider noch nicht riechen. Deswegen brauchen wir ein paar Aktivitäten, damit es sich leichter durch die Woche gehen lässt. Gleich mit dem Antenne-Freizeit-Tipp gibt es ein paar Tipps und Tricks von uns hier bei der Antenne.
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0: Hosea Too Sweet um 10 nach 9 hier bei der Antenne.
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0: Heute wird's in Landau ein bisschen düsterer als sonst. In der Jugendstilfesthalle zieht nämlich die wohl schrägste Familie der Welt ein. Denn der Addams Family kommt als Musical-Comedy-Show auf die Bühne. Wednesday möchte einen ganzen Abend lang stinknormal sein. Ob das bei den Addams überhaupt funktionieren kann, das könnt ihr heute Abend selbst herausfinden. Tickets sind noch verfügbar und online auf Eventim zu finden.
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2: Mit Frederik Stübing einen schönen Dienstag. Stadtrat Neustadt berät über Tiefengeothermie. Die Stadtverwaltung berät sich heute zu Sondierungsgesprächen mit der Vulkan AG über eine Kooperation zur Wärmegewinnung. Die SPD-Fraktion fordert per Ergänzungsantrag Anpassungen. Neben der Tiefengeothermie müssten alternative Wärmequellen wie Solarthermie gleichrangig geprüft werden. Zudem soll klargestellt werden, dass die Gespräche noch keine verbindliche Zusage bedeuten und die künftigen Wärmepreise für die Bürger bezahlbar bleiben müssen. Update zu Feuerwehrbrand in Offenbach. Nach dem verheerenden Brand in der Fahrzeughalle steigt die Schadenssumme weiter. Alleine für die Fahrzeuge liegt der Schaden nun bei geschätzten 5 Millionen Euro. Hinzu kommen erhebliche Gebäudeschäden. Während des Brandes kam es durch explodierende Sauerstoffflaschen zu einem lauten Knall. Drei Feuerwehrleute wurden vorsorglich wegen Verdachts auf Rauchgasvergiftung untersucht. Um die Einsatzbereitschaft im Ort rasch wiederherzustellen, haben benachbarte Feuerwehren aus dem Landkreis Südliche Weinstraße bereits Ersatzfahrzeuge angeboten. Die Verbandsgemeinde Edenkoben rüstet sich langfristig gegen Starkregen und Hochwasser. Nach vierjähriger Arbeit wurde jetzt der Abschlussbericht für ein umfassendes Vorsorgekonzept vorgestellt. Gemeinsam mit Bürgern, Experten und Landwirten wurden für das gesamte Gebiet mehr als 400 konkrete Lösungsansätze erarbeitet. Die Vorschläge sollen in den kommenden Jahren schrittweise umgesetzt werden, um das Schadenspotenzial bei künftigen Unwettern zu senken. Die Stadt Landau zieht eine positive Bilanz ihrer Bürgerbeteiligungen. Wie aus einem aktuellen Zwischenbericht hervorgeht, gab es von Anfang 2023 bis Mitte diesen Jahres rund 186 verschiedene Beteiligungsangebote. Allein der digitale Mängel- und Ideenmelder wurde in dieser Zeit mehr als 6000 Mal genutzt. Um das Angebot weiter zu stärken, wertet die Stadt die Bürgerbeteiligung künftig organisatorisch auf. Sie bekommt eine eigene Stabsstelle im Dezernat von Jennifer Braun. Und das Beste kommt zum Schluss. Die Grundschule in Roschbach bekommt eine eigene Laufbahn mit angrenzender Sprunggrube. Der entsprechende Beschluss wurde jetzt gefasst. Nun geht es an die Vergabe. Weiter so.
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3: Viel Sonne gibt's zunächst am Morgen, später ziehen immer mehr Wolken auf. Dazu wird's mit bis zu 27 Grad noch einmal richtig warm.
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3: Ein klein wenig staut es sich noch auf der A65 Landau Richtung Ludwigshafen zwischen Neustadt Süd und Neustadt Nord. 1 Kilometer Stau. Ihr braucht knapp über 5 Minuten länger. Sonst sieht's noch gut aus, wenn ihr was gesehen habt, einen Staublitzer oder sonstiges. Dann klingelt doch gerne durch oder schickt eine WhatsApp an die 06341 948 948. Gute Fahrt!
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0: Koffer packen, ab zum Bahnhof und einfach Europa entdecken. Klingt für viele Jugendliche hier in Landau und Neustadt nach einem ziemlich guten Plan, oder? Noch besser wird's, wenn man für die Zugfahrt keinen einzigen Cent bezahlen muss. Genau das ist aber wieder möglich. Meine Kollegin Helena ist bei mir. Hallöchen.
1: Hallöchen.
0: Du weißt ein bisschen mehr, erzähl mal.
1: Ja, das Ganze nennt sich Discover EU und richtet sich an alle jungen Menschen, die aktuell 18 Jahre alt sind. Aha. Wer sich erfolgreich bewirbt, kann dann ab dem 1. März nächsten Jahres für bis zu 30 Tage durch Europa reisen. Die Route kann man dabei selbst bestimmen. Möglich sind Reisen durch alle 27 EU-Mitgliedstaaten und einige angrenzende Länder auch. Die nächste Bewerbungsrunde läuft von Donnerstag bis zum 15. Oktober. Und bewerben können sich alle, die im Jahr 2008 geboren wurden und in der EU wohnen. Dafür muss man unter anderem einen Quiz mit Fragen zur Europäischen Union beantwortet werden.
0: Hast du dich auch gerade alt gefühlt? 2008, 18, wow,
1: sehr alt,
0: okay,
1: ja.
0: Also es ist quasi ein Interrail, nur dass die EU die Rechnung übernimmt oder was?
1: Genau, okay. Und man kann sogar gemeinsam mit Freunden reisen oder sich unterwegs mit anderen Discover-EU-Reisenden verabreden. Vor der Reise gibt es außerdem Informationsmaterial und digitale Vorbereitungstreffen, damit man nicht komplett planlos losfährt. Und unterwegs gibt es sogenannte Meetups, bei denen sich junge Menschen aus verschiedenen Ländern treffen und dann auch austauschen können. Es geht also nicht nur darum, möglichst viele Städte zu sehen, sondern auch darum, ja, Europa und seine Kultur und vor allem natürlich auch andere Menschen kennenzulernen.
0: Ah, 18 sein müsste man beim EU-Quest ein bisschen Wissen beweisen und mit etwas Glück geht's nächstes Jahr vielleicht plötzlich nach Paris oder Rom oder sonst irgendwo.
1: Ja.
0: Also Bewerbung ab dem 1. Oktober, also ich gucke auf die Uhr, am Donnerstag bis zum 15. Wir wünschen ganz viel Glück.
1: Viel Erfolg.
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0: 10 Uhr und wir schauen auf die Temperaturen bei uns. Wir messen aktuell 19 Grad in Landau, 20 Grad in Neustadt und 19 Grad bei euch in Speyer.
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1: Ich bin Diana Kramer. Die schwarz-rote Koalition streitet in der Gesundheitspolitik auf immer mehr Ebenen. Neben dem Gerangel um die Pflegereform geht es inzwischen auch um bezahlte Kinderkrankentage. Gesundheitsminister Carsten Lindemann will deren Anzahl wieder reduzieren.
2: Geht es nach dem CDU-Ressortchef, können Eltern künftig wieder nur 10 statt 15 Tage pro Kind und Jahr nutzen. Lindemanns Begründung, die Erhöhung war eine Corona-Sonderregel, nach mehrfacher Verlängerung soll sie nun auslaufen. Die SPD hält dagegen, Familien würden diese zusätzliche Unterstützung brauchen und außerdem folge die Kürzung der Kinderkrankentage einer ähnlichen Logik wie die Krankschreibung ab Tag 1. Sie stelle Arbeitnehmer unter Generalverdacht. Lindemann bekommt vom Koalitionspartner also immer mehr Kontra, seinen Gesetzentwurf zur Pflege, aber will er morgen unbeirrt ins Kabinett einbringen. Thomas Bleskin, Nachrichtenredaktion.
1: Bei jedem Einkauf sparen, das verspricht Lidl mit seiner App Lidl Plus. Der Verbraucherzentrale Bundesverband bezweifelt aber, dass wirklich jeder davon profitieren kann und hat gegen Lidl geklagt. Heute will das Oberlandesgericht Brandenburg seine Entscheidung dazu verkünden.
3: App öffnen, womöglich noch einen Coupon aktivieren. Für ältere Menschen oder Menschen mit Behinderung ist das schwierig, findet der Verbraucherzentrale Bundesverband. Er sieht die Gleichbehandlung verletzt, wenn nicht wirklich jeder von Vergünstigungen profitieren kann. Die Verbraucherzentrale hatte auch gegen die Rabatt-Apps von Penny und Netto geklagt, bislang ohne Erfolg. Das gesamte Thema könnte letztlich beim Bundesgerichtshof landen. Finn Wiens, Nachrichtenredaktion.
1: Der ChatGPT-Entwickler OpenAI hat die Veröffentlichung eines neuen KI-Modells gestrichen. Es gebe Sicherheitsbedenken. Das KI-Modell habe zum Teil auf eigene Initiative gehandelt, ohne eine Nutzererlaubnis einzuholen, berichtet das Wall Street Journal. Solche eigenmächtigen Aktionen künstlicher Intelligenz hatten zuletzt bei verschiedenen Anbietern für Negativschlagzeilen gesorgt. Russland hat Kiew erneut mit Raketen angegriffen, gestern tagsüber und auch wieder in der vergangenen Nacht. Kiews Bürgermeister Vitali Klitschko berichtete bei Telegram von Explosionen und Schäden in der Hauptstadt. Es seien ein Verwaltungsgebäude und eine Bildungseinrichtung getroffen worden.
0: Und jetzt noch mehr Informationen aus unserer Region.
4: Ich bin Frederik Stübing. Update zu Großbrand in Offenbach. Der Schaden nach dem Feuer im Feuerwehrhaus steigt auf über 5 Millionen Euro. 3 Feuerwehrleute wurden wegen Verdachts auf Rauchgasvergiftung untersucht. Benachbarte Feuerwehren aus der Region stellen nun Ersatzfahrzeuge bereit, um die Feuerwehraufgaben in Offenbach rasch wieder abzusichern. Neustadter Stadtrat diskutiert Geothermie-Kooperation. In der heutigen Sitzung geht es um mögliche Sondierungsgespräche mit der Vulkan AG zur Nutzung von Tiefengeothermie. Die SPD unterstützt den Vorstoß, verlangt aber die parallele Prüfung alternativer Wärmequellen wie Solarthermie sowie Garantien für bezahlbare Energiepreise.
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5: Und wir werfen einen Blick auf die Wetterkarte auch heute nochmal. Richtig schöne Temperaturen, Maxiwerte von 27 Grad. Ein paar Wolken sind unterwegs, aber auch immer mal wieder schöne Sonnenmomente. Und das geht auch morgen tatsächlich so weiter. Wir schauen mal auf den Mittwoch, auch da ein bisschen bewölkt, aber mit 28 Grad und viel Sonne auch morgen nochmal ein richtig schöner Tag.
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5: Und wir werfen einen Blick auf die Straßen. Sieht aktuell alles gut und vor allem frei aus. Wenn ihr aber einen Blitzer oder sonst irgendwas seht, dann sagt uns doch gerne Bescheid direkt mit einer WhatsApp ins Studio zu uns an die 06341 498 498.
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5: Kurz nach 10 und es geht weiter mit richtig guter Musik und zwar jetzt mit Duran Duran und A View to a Kill.
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0: Es ist Dienstag, ich bin's Helena, hier für euch bei der Antenne. Schön, dass ihr einschaltet. Also, über zu wenig Sonne konnten wir uns diesen Sommer wirklich nicht beschweren. In Landau und Neustadt war es teilweise ordentlich heiß und Regen gab es dafür ziemlich wenig. Aber was bedeutet so ein Sommer eigentlich für unsere Winzer und vor allem für den Wein, der am Ende dabei rauskommt? Wir haben Winzer Martin Hochdörfer vom Weingut Franz Hahn und Martinshof am Mikrofon. Welche Auswirkungen hatte der Sommer denn dieses Jahr auf die Trauben?
1: Also sehr stark standortabhängig. Also wir in Nussdorf, wir haben sehr gute Böden, die sehr gutes Wasser speichern. Da hat es vielleicht die Junganlagen gebeutelt ein bisschen. Aber es gibt Lagen, wo man so deutlich sieht, dass die Weinberge also auch Wasserstress hatten, ne? Wo Winzer schon Trauben rausgeschnitten haben oder Blätter entfernt haben, um einfach die Reben zu retten.
0: Wurde deswegen vielleicht auch weniger geerntet?
1: Ja, also stellenweise ist es auf jeden Fall ein Problem, wenn die Rebe Trockenstress hat, ne? Und dann wenn man Trauben rausschneiden muss. Dann geht es natürlich auf die Erträge. Ich sag mal, das ist ja schon ein Problem, was wir die letzten Jahre hatten und was es in Zukunft noch immer schlimmer wird. Also ich denke, die Wasserversorgung der Böden und so, also das Grundwasser geht weiter runter. Das ist ja auch so ein Punkt, ne? Also das ist ein signifikantes Problem über die letzten Jahre schon.
0: Und nicht nur bei der Menge lohnt sich der Vergleich mit den letzten Jahren, auch beim Zeitpunkt der Lese. Wie war das denn dieses Jahr? Musstet ihr früher ran als sonst?
1: Die Ernte war bei allen früher, ne? Also das ist, wo ich ein kleiner Junge war, haben wir Mitte Oktober erst angefangen, überhaupt zu ernten. Ne? Jetzt haben wir viele Betriebe sind schon fertig am 10. September oder am 12. September schon fertig gewesen. Das ist schon außergewöhnlich. Bei uns ist immer das Problem, dass wenn wir im März schon sehr warm haben und im April, dass wir einen sehr frühen Austrieb haben. Und das ist eigentlich dann der Indikator, dass die Ernte auch sehr früh wird. Wenn wir einen späten Austrieb haben, haben wir eine späte Ernte in der Regel.
0: Der heiße Sommer hat die Weinlese also ordentlich nach vorne geschoben. Jetzt ist die Arbeit größtenteils geschafft und wir dürfen gespannt sein, wie sich der Jahrgang dann im Glas macht.
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1: Ich bin Frederik Stübing, hallo. Update zu Feuerwehrbrand in Offenbach. Nach dem verheerenden Brand in der Fahrzeughalle steigt die Schadenssumme weiter. Alleine für die Fahrzeuge liegt der Schaden nun bei geschätzten 5 Millionen Euro. Hinzu kommen erhebliche Gebäudeschäden. Während des Brandes kam es durch explodierende Sauerstoffflaschen zu einem lauten Knall. 3 Feuerwehrleute wurden vorsorglich wegen Verdachts auf Rauchgasvergiftung untersucht. Um die Einsatzbereitschaft im Ort rasch wiederherzustellen, haben benachbarte Feuerwehren aus dem Landkreis Südliche Weinstraße bereits Ersatzfahrzeuge angeboten. Stadtrat Neustadt berät über Tiefengeothermie. Die Stadtverwaltung berät sich heute zu Sondierungsgesprächen mit der Vulkan AG über eine Kooperation zur Wärmegewinnung. Die SPD-Fraktion fordert per Ergänzungsantrag Anpassungen. Neben der Tiefengeothermie müssten alternative Wärmequellen wie Solarthermie gleichrangig geprüft werden. Zudem soll klargestellt werden, dass die Gespräche noch keine verbindliche Zusage bedeuten und die künftigen Wärmepreise für die Bürger bezahlbar bleiben müssen. Die Stadt Landau zieht eine positive Bilanz ihrer Bürgerbeteiligungen. Wie aus einem aktuellen Zwischenbericht hervorgeht, gab es von Anfang 2023 bis Mitte diesen Jahres rund 186 verschiedene Beteiligungsangebote. Allein der digitale Mängel- und Ideenmelder wurde in dieser Zeit mehr als 6.000 Mal genutzt. Um das Angebot weiter zu stärken, wertet die Stadt die Bürgerbeteiligung künftig organisatorisch auf. Sie bekommt eine eigene Stabsstelle im Dezernat von Jennifer Braun. Die Verbandsgemeinde Edenkoben rüstet sich langfristig gegen Starkregen und Hochwasser. Nach 4-jähriger Arbeit wurde jetzt der Abschlussbericht für ein umfassendes Vorsorgekonzept vorgestellt. Gemeinsam mit Bürgern, Experten und Landwirten wurden für das gesamte Gebiet mehr als 400 konkrete Lösungsansätze erarbeitet. Die Vorschläge sollen in den kommenden Jahren schrittweise umgesetzt werden, um das Schadenspotenzial bei künftigen Unwettern zu senken. Und das Beste kommt zum Schluss. Das Haus der Jugend in Landau bietet in den Herbstferien einen Singer- und Songwriter-Workshop an. Jugendliche ab 14 Jahren können in der zweiten Ferienwoche eigene Texte, Melodien und Lieder entwickeln. Gerne mitmachen.
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2: Und wir werfen einen Blick auf die Wetterkarte auch heute nochmal. Richtig schöne Temperaturen, Maxiwerte von 27 Grad. Ein paar Wolken sind unterwegs, aber auch immer mal wieder schöne Sonnenmomente. Und das geht auch morgen tatsächlich so weiter. Wir schauen mal auf den Mittwoch, auch da ein bisschen bewölkt, aber mit 28 Grad und viel Sonne auch morgen nochmal ein richtig schöner Tag.
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2: Nach wie vor sieht's gut aus auf den Straßen. Ich wünsche euch jetzt, egal wo ihr gerade seid, eine gute und vor allem eine sichere Fahrt.
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4: Der deutsche Aktienmarkt zeigt den Anlegern zunächst einmal ein freundliches Gesicht. Der DAX verbessert sich am Vormittag vorerst um 0,2% auf 25.434 Punkte. Damit bleibt der Aktienmarkt fürs Erste erstaunlich widerstandsfähig angesichts hoher Ölpreise und steigender Renditen am Anleihemarkt. Die Lage im Iran-Konflikt bleibt weiter äußerst diffus. Bei alledem gewinnen Infineon, die im DAX schwergewichtete Siemens-Aktie und die Commerzbank überdurchschnittlich. Im roten Bereich mit Verlusten sehen wir dagegen Fresenius Medical Care, E.ON und Henkel Vorzüge. Der Euro ist am Vormittag auf 1,1350 Dollar gefallen. Aus Frankfurt, Klaus Bente.
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0: Feuerwehr hilft bei Notfällen überall, egal ob in Landau, Neustadt oder sonst irgendwo. Was passiert aber, wenn die Feuerwehr selbst brennt? Das ist in Offenbach passiert. In der Nacht von Sonntag auf gestern hat es einen lauten Knall und großes Feuer gegeben. Landrat der südlichen Weinstraße, Dietmar Seefeld, war in der Nacht direkt vor Ort und ist jetzt bei uns. Herr Seefeld, was ist denn genau passiert?
1: Nach Mitternacht gab es den Alarm. Ich habe dann auch von meinem Wohnhaus, ich wohne 200 Meter entfernt, Flammen gesehen, lichterloh. Konnte es dann in etwa zuordnen, dass es unser Feuerwehrgerätehaus ist. Habe mich dann auf den Weg gemacht und dort, schlimmer Anblick. Die Feuerwehrangehörigen der Feuerwehr Offenbach selbst konnten kaum helfen, weil sie ja an ihre Schutzausrüstung nicht drankamen. Trotzdem haben sie in Zivilkleidung einen Erstangriff gestattet und damit wahrscheinlich auch Schlimmeres verhindert.
0: Menschen wurden zum Glück nicht verletzt. Kann man schon was sagen zu den Sachschäden?
1: Allein der Fahrzeugschaden, 7 Fahrzeuge, die verletzt sind, da reden wir für einen Betrag zwischen 4 und 5 Millionen. Das ist zum Beispiel die Drehleiter. Da reden wir mindestens von einer Million oder der Einsatzleitwagen, auch das Landkreis. Dann die Halle natürlich, was das alles kosten wird, das wieder aufzubauen. Das ist unsere Aufgabe, das schnell zusammen Verbandsgemeinde Landkreis, dass wir da gemeinsam die Dinge wieder in die richtige Richtung bringen.
0: Die Brandursache ist offiziell noch nicht bestätigt worden. Viele Leute arbeiten jetzt an dem Vorfall und haben auch gestern mutig und fleißig angepackt. Herr Seefeld, die Arbeit von den Feuerwehrleuten, die war herausragend, oder?
1: Ich kann einfach nur ein ganz, ganz großes Dankeschön sagen an alle Einsatzkräfte, die gestern im Einsatz waren. Das war ja grandios zuzuschauen, wie hier wirklich viel orientiert und beherzt eingegriffen wurde und damit die jetzt gebrannte Teile, die hier noch unbeschädigt sind, dann auch gehalten werden konnten. Dann ganz herzliche Dankeschön an alle.
0: Auch von der Antenne vielen, vielen Dank an alle Leute, die damit geholfen haben. Ihr seid unsere Helden.
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0: bis 11 Uhr. Wir blicken auf die Temperaturen. 21 Grad messen wir in Rot, 20 Grad in Herxheim und 21 Grad bei euch in Kandel.
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2: Ich bin Diana Kramer. Privathaushalte weltweit sind in Summe so reich wie nie. Nach Berechnungen der Allianz ist das globale Bruttogeldvermögen im vergangenen Jahr auf mehr als 268 Billionen Euro gestiegen. Besonders profitiert haben Aktienbesitzer. Die Verteilung bleibt allerdings extrem ungleich. Weltweit besitzen die reichsten 10% rund 85% des Vermögens. Auf der anderen Seite haben fast 3 Milliarden Menschen praktisch nichts.

0: In Deutschland liegt das Pro-Kopf-Nettovermögen bei rund 92.000 Euro. Der Deutsche Pflegerat hat die schwarz-rote Koalition aufgefordert, die bisherigen Pläne für eine Pflegereform umfassend zu überarbeiten. Besonders kritisch seien die höheren Hürden beim Zugang zu Pflegegraden und die geplante Streichung des Entlastungsbetrags bei Pflegegrad 1.
1: Menschen mit Pflegegrad 1 klagen nur über verhältnismäßig geringe Einschränkungen im Alltag. Trotzdem bekommen auch sie einen Entlastungsbeitrag von knapp 1.600 Euro im Jahr. Der Pflegerat kritisiert aber nicht nur die geplante Abschaffung dieser Entlastung, sondern er beklagt auch Einschnitte bei der Bezahlung der Pflegekräfte. Das gefährdet die Versorgung, heißt es. Uli Reitinger, Berlin.
0: Die historisch niedrigen Pegelstände am Rhein sorgen nicht nur im Güterverkehr für Probleme, sie bringen auch die Rheinfähren zunehmend in Schwierigkeiten. Die in Düsseldorf und Dormagen tätigen Rheinfährbetriebe Janssen und Söhne haben erstmals in ihrer Geschichte Kurzarbeit beantragt.
2: Im Juli hatte Niedrigwasser die Rheinfähren schon einmal ausgebremst. Seit Ende August regnet es zwar wieder kräftiger, aber vor allem in Süddeutschland nicht genug, damit auch weiter nördlich im Rhein ausreichend Wasser ankommt, teilte das Unternehmen mit. Die Fähre verbindet den Düsseldorfer Süden mit dem Dormagener Stadtteil Zons, der auch bei Touristen und Wochenendausflüglern beliebt ist. Auch andere Rheinfähren in Nordrhein-Westfalen und Rheinland-Pfalz haben den Betrieb wegen der niedrigen Pegelstände ganz oder teilweise eingestellt. Katrin Müller, Nachrichtenredaktion.
0: Wegen des Verdachts auf millionenfachen Betrug mit online verkauften Handys führen Fahnder eine europaweit angelegte Razzia in 19 Ländern durch, auch hier in Deutschland. Der Vorwurf, Verbrauchern seien Smartphones als Neuware verkauft worden, die aus gebrauchten Teilen zusammengebaut wurden. Laut Europäischer Staatsanwaltschaft in Luxemburg entstand ein Schaden von mindestens 300 Millionen Euro.
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4: Mit Frederik Stübeng, hallo. Neustadter Stadtrat diskutiert Geothermie-Kooperation. In der heutigen Sitzung geht es um mögliche Sondierungsgespräche mit der Vulkan AG zur Nutzung von Tiefengeothermie. Die SPD unterstützt den Vorstoß, verlangt aber die parallele Prüfung alternativer Wärmequellen wie Solarthermie sowie Garantien für bezahlbare Energiepreise. Update zu Großbrand in Offenbach. Der Schaden nach dem Feuer im Feuerwehrhaus steigt auf über 5 Millionen Euro. Drei Feuerwehrleute wurden wegen Verdachts auf Rauchgasvergiftung untersucht. Benachbarte Feuerwehren aus der Region stellen nun Ersatzfahrzeuge bereit, um die Feuerwehraufgaben in Offenbach rasch wieder abzusichern.
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5: Und wir werfen einen Blick auf die Wetterkarte auch heute nochmal. Richtig schöne Temperaturen, Maxiwerte von 27 Grad. Ein paar Wolken sind unterwegs, aber auch immer mal wieder schöne Sonnenmomente. Und das geht auch morgen tatsächlich so weiter. Wir schauen mal auf den Mittwoch, auch da ein bisschen bewölkt, aber mit 28 Grad und viel Sonne auch morgen nochmal ein richtig schöner Tag.
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5: Und wir werfen einen Blick auf die Straßen. Sieht aktuell alles gut und vor allem frei aus. Wenn ihr aber einen Blitzer oder sonst irgendwas seht, dann sagt uns doch gerne Bescheid direkt mit einer WhatsApp ins Studio zu uns an die 06341 498 498.
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5: Kurz nach 11 und hier geht's jetzt weiter mit der besten Musik aus aller Zeit. Gleich gibt's Lost Frequencies mit The Feeling. Jetzt aber erstmal The Backstreet Boys mit Es.
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0: Es ist Dienstag, ich bin's Helena, hier für euch bei der Antenne. Schön, dass ihr einschaltet.
1: Koffer packen, ab zum Bahnhof und einfach Europa entdecken. Klingt für viele Jugendliche hier in Landau und Neustadt nach einem ziemlich guten Plan, oder? Noch besser wird's, wenn man für die Zugfahrt keinen einzigen Cent bezahlen muss. Genau das ist aber wieder möglich. Meine Kollegin Helena ist bei mir. Hallöchen.
0: Hallöchen.
1: Du weißt ein bisschen mehr, erzähl mal.
0: Ja, das Ganze nennt sich Discover EU und richtet sich an alle jungen Menschen, die aktuell 18 Jahre alt sind. Aha. Wer sich erfolgreich bewirbt, kann dann ab dem 1. März nächsten Jahres für bis zu 30 Tage durch Europa reisen. Die Route kann man dabei selbst bestimmen. Möglich sind Reisen durch alle 27 EU-Mitgliedstaaten und einige angrenzende Länder auch. Die nächste Bewerbungsrunde läuft von Donnerstag bis zum 15. Oktober. Und bewerben können sich alle, die im Jahr 2008 geboren wurden und in der EU wohnen. Dafür muss man unter anderem einen Quiz mit Fragen zur Europäischen Union beantwortet werden.
1: Hast du dich auch gerade alt gefühlt? 2008, 18, wow!
0: Sehr alt.
1: Okay,
0: ja.
1: Also es ist quasi ein Interrail, nur dass die EU die Rechnung übernimmt oder was?
0: Genau, okay. Und man kann sogar gemeinsam mit Freunden reisen oder sich unterwegs mit anderen Discover-EU-Reisenden verabreden. Vor der Reise gibt es außerdem Informationsmaterial und digitale Vorbereitungstreffen, damit man nicht komplett planlos losfährt. Und unterwegs gibt es sogenannte Meetups, bei denen sich junge Menschen aus verschiedenen Ländern treffen und dann auch austauschen können. Es geht also nicht nur darum, möglichst viele Städte zu sehen, sondern auch darum, ja, Europa und seine Kultur und vor allem natürlich auch andere Menschen kennenzulernen.
1: Ah, 18 sein müsste man beim EU-Quest ein bisschen Wissen beweisen und mit etwas Glück geht's nächstes Jahr vielleicht plötzlich nach Paris oder Rom oder sonst irgendwo.
0: Ja.
1: Also Bewerbung ab dem 1. Oktober, also ich gucke auf die Uhr, am Donnerstag bis zum 15. Wir wünschen ganz viel Glück.
0: Erfolg.
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1: Mit Frederik Stübing einen schönen Dienstag. Stadtrat Neustadt berät über Tiefengeothermie. Die Stadtverwaltung berät sich heute zu Sondierungsgesprächen mit der Vulkan AG über eine Kooperation zur Wärmegewinnung. Die SPD-Fraktion fordert per Ergänzungsantrag Anpassungen. Neben der Tiefengeothermie müssten alternative Wärmequellen wie Solarthermie gleichrangig geprüft werden. Zudem soll klargestellt werden, dass die Gespräche noch keine verbindliche Zusage bedeuten und die künftigen Wärmepreise für die Bürger bezahlbar bleiben müssen. Update zu Feuerwehrbrand in Offenbach. Nach dem verheerenden Brand in der Fahrzeughalle steigt die Schadenssumme weiter. Alleine für die Fahrzeuge liegt der Schaden nun bei geschätzten 5 Millionen Euro. Hinzu kommen erhebliche Gebäudeschäden. Während des Brandes kam es durch explodierende Sauerstoffflaschen zu einem lauten Knall. Drei Feuerwehrleute wurden vorsorglich wegen Verdachts auf Rauchgasvergiftung untersucht. Um die Einsatzbereitschaft im Ort rasch wiederherzustellen, haben benachbarte Feuerwehren aus dem Landkreis Südliche Weinstraße bereits Ersatzfahrzeuge angeboten. Die Verbandsgemeinde Edenkoben rüstet sich langfristig gegen Starkregen und Hochwasser. Nach vierjähriger Arbeit wurde jetzt der Abschlussbericht für ein umfassendes Vorsorgekonzept vorgestellt. Gemeinsam mit Bürgern, Experten und Landwirten wurden für das gesamte Gebiet mehr als 400 konkrete Lösungsansätze erarbeitet. Die Vorschläge sollen in den kommenden Jahren schrittweise umgesetzt werden, um das Schadenspotenzial bei künftigen Unwettern zu senken. Die Stadt Landau zieht eine positive Bilanz ihrer Bürgerbeteiligungen. Wie aus einem aktuellen Zwischenbericht hervorgeht, gab es von Anfang 2023 bis Mitte diesen Jahres rund 186 verschiedene Beteiligungsangebote. Allein der digitale Mängel- und Ideenmelder wurde in dieser Zeit mehr als 6.000 Mal genutzt. Um das Angebot weiter zu stärken, wertet die Stadt die Bürgerbeteiligung künftig organisatorisch auf. Sie bekommt eine eigene Stabsstelle im Dezernat von Jennifer Braun. Und das Beste kommt zum Schluss. Die Grundschule in Roschbach bekommt eine eigene Laufbahn mit angrenzender Sprunggrube. Der entsprechende Beschluss wurde jetzt gefasst. Nun geht es an die Vergabe. Weiter so.
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2: Und wir werfen einen Blick auf die Wetterkarte auch heute nochmal. Richtig schöne Temperaturen, Maxiwerte von 27 Grad. Ein paar Wolken sind unterwegs, aber auch immer mal wieder schöne Sonnenmomente. Und das geht auch morgen tatsächlich so weiter. Wir schauen mal auf den Mittwoch, auch da ein bisschen bewölkt, aber mit 28 Grad und viel Sonne auch morgen nochmal ein richtig schöner Tag.
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2: Nach wie vor sieht's gut aus auf den Straßen. Ich wünsche euch jetzt, egal wo ihr gerade seid, eine gute und vor allem eine sichere Fahrt.
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1: 29. September 2012. Psy ist mit Gangnam Style neu in den Charts.
2: Opa, Gangnam Style. Gangnam Style.
1: Im Grunde ist Gangnam Style schon eine Parodie in sich. Psy spielt auf den luxuriösen und verschwenderischen Lebensstil an, den viele Leute in Gangnam, einem Stadtteil von Seoul, haben. Dabei geht es besonders ums Nachtleben. Er beschreibt im Song, wie viele Menschen dort versuchen, diesen Stil krampfhaft zu imitieren, nur um eben irgendwie dazuzugehören. Die Zeile "Oppan Gangnam Style" bedeutet dabei so viel wie "Der große Bruder hat den Gangnam Style". Mit "großer Bruder" spielt Psy auch so ein bisschen auf sich selbst an. In Südkorea bezeichnen jüngere Frauen nämlich gerne ältere Bekanntschaften als "großer Bruder". Psy gewinnt zahlreiche Preise auf der ganzen Welt und macht den K-Pop, also die Popmusik aus Korea, weltweit auch ein Stückchen bekannter. Gangnam Style wird so beliebt, dass das Musikvideo zum Song bis Juli 2017 das meistgesehene Video in der Geschichte von YouTube wird. Mit 2,9 Milliarden Klicks. Eben echter Gangnam Style.

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1: Es ist Dienstag, ich bin Helena, so klingt für euch die Antenne. 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
1: Spannender geht es kaum. Wir drücken allen 20 Teilnehmenden die Daumen.
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0: 12 Uhr. Wir schauen auf die Temperaturen. 23 Grad messen wir aktuell bei euch in Impflingen, 24 Grad in Bellheim und 24 Grad bei euch in Gleisweiler.
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2: Ich bin Diana Kramer. Handykäufer in der gesamten EU wurden wohl hinters Licht geführt. Kriminelle sollen im großen Stil Handys im Netz als Neuware verkauft haben, die gar nicht neu waren. In diesem Zusammenhang läuft aktuell eine europaweite Großrazzia in 19 Ländern.
3: Die Rede ist von einem Schaden für die betrogenen Verbraucherinnen und Verbraucher von mindestens 300 Millionen Euro. Im Visier der Ermittler ein Top-Anbieter für Handys im Internet. Demnach lief das Ganze wohl so ab: In Hongkong und den Vereinigten Arabischen Emiraten wurden Mobiltelefone aus gebrauchten Bauteilen zusammengesetzt, sauber gemacht und neu verpackt in die Niederlande verschickt. Aus Lagern in Deutschland wurden die Mogelhandys dann auf Online-Marktplätzen in der gesamten EU verkauft. Insgesamt wohl mehr als 1 Million Handys führender Hersteller im Lauf der letzten 8 Jahre. Katrin Müller, Nachrichtenredaktion.
2: Die schwarz-rote Koalition streitet in der Gesundheitspolitik auf immer mehr Ebenen. Neben der Pflegereform geht es inzwischen auch um bezahlte Kinderkrankentage. Gesundheitsminister Carsten Linnemann.

0: will deren Anzahl wieder reduzieren.
1: Geht es nach dem CDU-Ressortchef, können Eltern künftig wieder nur 10 statt 15 Tage pro Kind und Jahr nutzen. Lindemanns Begründung, die Erhöhung war eine Corona-Sonderregel, nach mehrfacher Verlängerung soll sie nun auslaufen. Die SPD hält dagegen, Familien würden diese zusätzliche Unterstützung brauchen und außerdem folge die Kürzung der Kinderkrankentage einer ähnlichen Logik wie die Krankschreibung ab Tag 1. Sie stelle Arbeitnehmer unter Generalverdacht. Lindemann bekommt vom Koalitionspartner also immer mehr Kontra, seinen Gesetzentwurf zur Pflege, aber will er morgen unbeirrt ins Kabinett einbringen. Thomas Bleskin, Nachrichtenredaktion.
0: Hohe Ölpreise machen auch der Lufthansa weiter zu schaffen. Konzernchef Carsten Spohr rechnet wegen des Iran-Kriegs mit noch höheren Kerosinkosten. Schon jetzt sollen die Treibstoffkosten im Gesamtjahr auf 8,7 Milliarden Euro steigen. Die Airline gibt das an Passagiere weiter durch höhere Ticketpreise. Privathaushalte weltweit sind in Summe so reich wie nie. Nach Berechnungen der Allianz ist das globale Bruttogeldvermögen im vergangenen Jahr auf mehr als 268 Billionen Euro gestiegen. Die Verteilung bleibt extrem ungleich. Weltweit besitzen die reichsten 10% rund 85% des Vermögens. Auf der anderen Seite haben fast 3 Milliarden Menschen praktisch nichts.
2: Und jetzt noch mehr Informationen aus unserer Region.
3: Ich bin Frederik Stübing. Update zu Großbrand in Offenbach. Der Schaden nach dem Feuer im Feuerwehrhaus steigt auf über 5 Millionen Euro. 3 Feuerwehrleute wurden wegen Verdachts auf Rauchgasvergiftung untersucht. Benachbarte Feuerwehren aus der Region stellen nun Ersatzfahrzeuge bereit, um die Feuerwehraufgaben in Offenbach rasch wieder abzusichern. Neustadter Stadtrat diskutiert Geothermie-Kooperation. In der heutigen Sitzung geht es um mögliche Sondierungsgespräche mit der Vulkan AG zur Nutzung von Tiefengeothermie. Die SPD unterstützt den Vorstoß, verlangt aber die parallele Prüfung alternativer Wärmequellen wie Solarthermie sowie Garantien für bezahlbare Energiepreise.
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4: Und wir werfen einen Blick auf die Wetterkarte auch heute nochmal. Richtig schöne Temperaturen, Maxiwerte von 27 Grad. Ein paar Wolken sind unterwegs, aber auch immer mal wieder schöne Sonnenmomente. Und das geht auch morgen tatsächlich so weiter. Wir schauen mal auf den Mittwoch, auch da ein bisschen bewölkt, aber mit 28 Grad und viel Sonne auch morgen nochmal ein richtig schöner Tag.
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4: Und wir werfen Blick auf die Straßen. Sieht aktuell alles gut und vor allem frei aus. Wenn ihr aber einen Blitzer oder sonst irgendwas seht, dann sagt uns doch gerne Bescheid direkt mit einer WhatsApp ins Studio zu uns an die 06341 498 498.
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4: Kurz nach 12 gegen das Mittagstief jetzt hier die richtig gute Musik. Es geht weiter mit Rick Springfield und
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0: Samstag. Ich bin's, Helena, hier für euch bei der Antenne. Schön, dass ihr einschaltet. Mehr Geld, bessere Arbeitsbedingungen und vor allem die Frage, wie es mit der Industrie weitergeht, das beschäftigt gerade auch viele Beschäftigte bei uns in Landau und Neustadt. Die IG Metall hat ihr Forderungspaket für die kommende Tarifrunde in der Metall- und Elektroindustrie beschlossen. Was genau die Gewerkschaft von den Arbeitgebern fordert, erklärt IG Metall-Vorsitzende Christiane Benner.
1: Wir fordern 5% mehr Entgelt und Ausbildungsvergütung für 12 Monate. Wir fordern eine Gewinnbeteiligung für die Unternehmen, denen es besonders gut geht. Wir wollen Gespräche über das Thema Zukunftssicherung und Beschäftigungssicherung und auch eine soziale Komponente für die Beschäftigten, die in den unteren Entgeltgruppen sind, weil die sind besonders von den gestiegenen Preisen betroffen.
0: Das sind also ziemlich konkrete Forderungen. Die Arbeitgeber sehen die Lage allerdings ganz anders und verweisen auf hohe Kosten. Leichte Verhandlungen werden das wohl nicht. Christiane Benner setzt deshalb auf die Kampfbereitschaft der Beschäftigten.
1: Ja, uns geht es um einen kämpferischen Realismus, auch mit der Forderung. Und die wollen einfach weg von diesem ganzen Thema Schließungen, Abbau, Lohnkürzung, Arbeitszeitverlängerung. Die Leute sind kampfbereit in dieser Tarifrunde.
0: Und auch das Argument, dass die Arbeitskosten in Deutschland zu hoch seien, lässt die IG Metall so nicht stehen.
1: Weil wir nicht wissen, wie wir mit 10,7% Arbeitskostenanteil, gerade in der Autoindustrie, die ganzen Probleme lösen sollen, die wir haben wegen der Zölle und auch wegen der Handelspolitik von China. Was bitte sollen da die Beschäftigten machen? Wir müssen hier dieses Land zusammenhalten. Und ich möchte gerne, dass wir mit der IG Metall und bitte auch mit der Verantwortung von Gesamtmetall, dass wir hier das zusammenhalten. Wieder nach vorne bekommen und die Industrie hier stärken.
0: Jetzt bleibt also abzuwarten, wie die Tarifverhandlungen am Ende ausgehen. Wir bleiben auf jeden Fall dran und berichten, wie es weitergeht.
2: Ja.

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1: Ich bin Frederik Stübing, hallo. Update zu Feuerwehrbrand in Offenbach. Nach dem verheerenden Brand in der Fahrzeughalle steigt die Schadenssumme weiter. Alleine für die Fahrzeuge liegt der Schaden nun bei geschätzten 5 Millionen Euro. Hinzu kommen erhebliche Gebäudeschäden. Während des Brandes kam es durch explodierende Sauerstoffflaschen zu einem lauten Knall. Drei Feuerwehrleute wurden vorsorglich wegen Verdachts auf Rauchgasvergiftung untersucht. Um die Einsatzbereitschaft im Ort rasch wiederherzustellen, haben benachbarte Feuerwehren aus dem Landkreis Südliche Weinstraße bereits Ersatzfahrzeuge angeboten. Stadtrat Neustadt berät über Tiefengeothermie. Die Stadtverwaltung berät sich heute zu Sondierungsgesprächen mit der Vulkan AG über eine Kooperation zur Wärmegewinnung. Die SPD-Fraktion fordert per Ergänzungsantrag Anpassungen. Neben der Tiefengeothermie müssten alternative Wärmequellen wie Solarthermie gleichrangig geprüft werden. Zudem soll klargestellt werden, dass die Gespräche noch keine verbindliche Zusage bedeuten und die künftigen Wärmepreise für die Bürger bezahlbar bleiben müssen. Die Stadt Landau zieht eine positive Bilanz ihrer Bürgerbeteiligungen. Wie aus einem aktuellen Zwischenbericht hervorgeht, gab es von Anfang 2023 bis Mitte diesen Jahres rund 186 verschiedene Beteiligungsangebote. Allein der digitale Mängel- und Ideenmelder wurde in dieser Zeit mehr als 6000 Mal genutzt. Um das Angebot weiter zu stärken, wertet die Stadt die Bürgerbeteiligung künftig organisatorisch auf. Sie bekommt eine eigene Stabsstelle im Dezernat von Jennifer Braun. Die Verbandsgemeinde Edenkoben rüstet sich langfristig gegen Starkregen und Hochwasser. Nach vierjähriger Arbeit wurde jetzt der Abschlussbericht für ein umfassendes Vorsorgekonzept vorgestellt. Gemeinsam mit Bürgern, Experten und Landwirten wurden für das gesamte Gebiet mehr als 400 konkrete Lösungsansätze erarbeitet. Die Vorschläge sollen in den kommenden Jahren schrittweise umgesetzt werden, um das Schadenspotenzial bei künftigen Unwettern zu senken. Und das Beste kommt zum Schluss. Das Haus der Jugend in Landau bietet in den Herbstferien einen Singer- und Songwriter-Workshop an. Jugendliche ab 14 Jahren können in der zweiten Ferienwoche eigene Texte, Melodien und Lieder entwickeln. Gerne mitmachen.
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2: Und wir werfen einen Blick auf die Wetterkarte auch heute nochmal. Richtig schöne Temperaturen, Maxiwerte von 27 Grad. Ein paar Wolken sind unterwegs, aber auch immer mal wieder schöne Sonnenmomente. Und das geht auch morgen tatsächlich so weiter. Wir schauen mal auf den Mittwoch, auch da ein bisschen bewölkt, aber mit 28 Grad und viel Sonne auch morgen nochmal ein richtig schöner Tag.
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2: Nach wie vor sieht's gut aus auf den Straßen. Ich wünsche euch jetzt, egal wo ihr gerade seid, eine gute und vor allem eine sichere Fahrt.
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0: 13 Uhr. Wir messen 25 Grad bei euch in Wörth, 26 Grad in Bad Dürkheim und 26 Grad bei euch in Germersheim.
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2: Ich bin Diana Kramer. Sind Rabatt-Apps von Supermärkten unfair? Die Antwort steht weiter aus. Das Oberlandesgericht Brandenburg hat die Klage von Verbraucherschützern gegen den Discounter Lidl zurückgewiesen. Das Gericht sei sachlich nicht zuständig, so die Begründung.
3: Die Verbraucherzentrale Bundesverband hatte Rabatt-Apps als Diskriminierung angeprangert. Gerade ältere, junge und behinderte Menschen würden benachteiligt, heißt es vom Verband. Denn die dürften die Apps teilweise nicht nutzen oder hätten oft auch nicht die entsprechenden Geräte. Allerdings wurden ähnliche Klagen gegen Penny und Netto zuvor schon von den Gerichten als nicht belegbar abgewiesen. Umfragen zufolge haben in Deutschland 3 von 4 Käufern Rabatt-Apps installiert, nutzen sie aber oft gar nicht. Tanja Wagner, Nachrichtenredaktion.
2: Großeinsatz gegen Handybetrug im Internet. In 19 Ländern laufen aktuell Durchsuchungen, auch in Deutschland. Der Verdacht: millionenfacher Betrug mit online verkauften Smartphones. Aus gebrauchten Teilen zusammengesetzte Geräte wurden über Online-Marktplätze als Neuware verkauft. Laut europäischer Staatsanwaltschaft beläuft sich der Schaden für Kunden seit 2018 auf mindestens 300 Millionen Euro. In Deutschland werden immer weniger Kinder in Kitas und Tagespflege betreut. Besonders deutlich ist der Rückgang bei den unter Dreijährigen. Ihre Zahl sank innerhalb eines Jahres um fast 6%.
4: Für die rückläufige Entwicklung sind nach Angaben des Statistischen Bundesamts vor allem gesunkene Geburtenzahlen verantwortlich. Eltern lassen ihre Kleinen also nicht plötzlich seltener betreuen. Es gibt schlicht weniger Kinder in diesem Alter. Die Betreuungsquote bei den unter Dreijährigen ist nur minimal gesunken.

0: Bedenken. Das macht sich inzwischen auch bei den Einrichtungen bemerkbar. Erstmals seit Beginn der Statistik vor 20 Jahren ist die Zahl der Kitas leicht zurückgegangen. Thomas Bleski, Nachrichtenredaktion.
1: Beim Vererben und Verschenken gibt es in Deutschland ein deutliches West-Ost-Gefälle. Laut Statistischem Bundesamt entfielen im vergangenen Jahr 95% der steuerlich erfassten Vermögens auf westliche Bundesländer, rund 143 Milliarden Euro. Im Osten und Berlin waren es 8 Milliarden. Pro Kopf wurden im Osten im Schnitt knapp 500 Euro vererbt oder verschenkt, im Westen dagegen gut 2.100 Euro, also mehr als viermal so viel.
2: Und jetzt noch mehr Informationen aus unserer Region.
3: Ich bin Frederik Stübing. Behörden-IT läuft wieder. Nach einer vorsorglichen Sicherheitsabschaltung am Montag sind die IT-Systeme in Rheinland-Pfalz wieder einsatzbereit. Wie die Kreisverwaltung SIW in Landau mitteilt, stehen Zulassungsstellen und Online-Dienste ab sofort wieder voll zur Verfügung. Wegen aufgelaufener Anträge ist jedoch mit Verzögerungen zu rechnen. B9 bei Speyer ab Mitte November wieder frei. Die gesperrte Bundesstraße soll durch den Einbau von 3 Notstützen unter der maroden Brücke am Bauhaus wieder nutzbar gemacht werden. Das teilt das Verkehrsministerium mit. Langfristig ist wegen sogenannter Spannungskorrosionen ein Neubau der Brücke innerhalb der nächsten 3 Jahre geplant.
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4: Sommerliche Temperaturen im Herbst, das ist heute am Dienstag nochmal angesagt. Maxiwerte von 27 Grad gibt es. Ein paar Wolken sind zwar unterwegs, Sonne aber heute auf jeden Fall Dauergast. Trocken bleiben tut es sogar heute auch noch. Und so geht es eigentlich auch nochmal morgen weiter. Wir schauen nochmal auf den Mittwoch. Auch da richtig schöne Temperaturen, 28 Grad mit ganz viel Sonne.
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4: Eine Staumeldung habe ich für euch auf der A65 Landau Richtung Ludwigshafen. Zwischen Neustadt Süd und Neustadt Nord 2 Kilometer Stau. 15 Minuten braucht ihr hier länger. Ansonsten sieht aber alles gut und frei aus. Habt noch eine sichere Fahrt.
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4: Das Wetter nochmal richtig schön genießen und was richtig Schönes unternehmen. Dazu kommt jetzt gleich ein bisschen Inspiration. Nach nur 2 Songs gibt's nämlich hier unseren Freizeittipp.
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0: Es ist Dienstag, ich bin's Helena, hier für euch bei der Antenne. Schön, dass ihr einschaltet.
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2: Heute wird's in Landau ein bisschen düsterer als sonst. In der Jugendstilfesthalle zieht nämlich die wohl schrägste Familie der Welt ein. Denn The Addams Family kommt als Musical-Comedy-Show auf die Bühne. Wednesday möchte einen ganzen Abend lang stinknormal sein. Ob das bei den Addams überhaupt funktionieren kann, das könnt ihr heute Abend selbst herausfinden. Tickets sind noch verfügbar und online auf Eventim zu finden.
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1: Ich bin Frederik Stübing, hallo. Nach IT-Störung, Behörden in Rheinland-Pfalz arbeiten wieder. Nach dem landesweiten Systemausfall am Montag läuft der Betrieb in den rheinland-pfälzischen Verwaltungen wieder. Auch die Kreisverwaltung SUW in Landau meldet die vollständige Freigabe aller Dienste. Termine in den Bürgerbüros und Kfz-Zulassungsstellen können wie gewohnt wahrgenommen werden. Auch Online-Anträge funktionieren wieder. Grund für den Stillstand war die vorsorgliche Abschaltung von Rechenzentren, um eine Sicherheitslücke zu schließen. Durch den Rückstau kann es örtlich noch zu längeren Wartezeiten kommen. B9 bei Speyer ab Mitte November wieder frei. Gute Nachrichten für Pendler in der Region. Die wegen Einsturzgefahr gesperrte Bundesstraße soll in rund 1,5 Monaten wieder komplett freigegeben werden. Wie Verkehrsminister Achim Schwickert bei einem Vororttermin ankündigte, wird die marode Brücke am Bauhaus mit 3 Notstützen gesichert, um die Traglast abzufangen. Ursache für die Sperrung ist sogenannte Spannungskorrosion. Die Notkonstruktion dient als Übergangslösung. In den kommenden 2 bis 3 Jahren soll an gleicher Stelle ein Ersatzneubau entstehen. Bei einem schweren Verkehrsunfall auf der L549 zwischen Rheinzabern und Kandel ist am Montagmittag ein 61-jähriger Motorradfahrer ums Leben gekommen. Nach Angaben der Polizei war der Biker aus bislang ungeklärter Ursache mit einem LKW zusammengestoßen. Er lag im Krankenhaus seinen schweren Verletzungen. Die Staatsanwaltschaft hat einen Gutachter eingeschaltet, um den genauen Unfallhergang zu klären. Die L549 war für die Bergungs- und Ermittlungsarbeiten mehrere Stunden voll gesperrt. Die Stadt Neustadt ruft zur Teilnahme am bundesweiten ADFC-Fahrradklimatest auf. Noch bis zum 30. November können Radfahrer online ihre Bewertung abgeben. In diesem Jahr gibt es erstmals auch einen eigenen Schwerpunkt für Kinder und Jugendliche, um deren Perspektiven im Straßenverkehr einzubinden. Die Stadt erarbeitet parallel ein neues Radverkehrskonzept, das im Frühjahr vorgestellt werden soll. Dazu findet am 30. November auch ein weiterer Bürgerworkshop im Rathaus statt.
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2: Sommerliche Temperaturen im Herbst, das ist heute am Dienstag nochmal angesagt. Maxiwerte von 27 Grad gibt es. Ein paar Wolken sind zwar unterwegs, Sonne aber heute auf jeden Fall Dauergast. Trocken bleiben tut es sogar heute auch noch. Und so geht es eigentlich auch nochmal morgen weiter. Wir schauen nochmal auf den Mittwoch. Auch da richtig schöne Temperaturen, 28 Grad mit ganz viel Sonne.
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2: Eine Staumeldung habe ich für euch auf der A65 Landau Richtung Ludwigshafen. Zwischen Neustadt Süd und Neustadt Nord 2 Kilometer Stau. 15 Minuten braucht ihr hier länger. Ansonsten sieht aber alles gut und frei aus. Habt noch eine sichere Fahrt.
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0: Die Feuerwehr hilft bei Notfällen überall, egal ob in Landau, Neustadt oder sonst irgendwo. Was passiert aber, wenn die Feuerwehr selbst brennt? Das ist in Offenbach passiert. In der Nacht von Sonntag auf gestern hat es einen lauten Knall und großes Feuer gegeben. Landrat der südlichen Weinstraße, Dietmar Seefeld, war in der Nacht direkt vor Ort und ist jetzt bei uns. Herr Seefeld, was ist denn genau passiert?
1: Nach Mitternacht gab es den Alarm. Hab dann auch von meinem Wohnhaus, ich wohne 200 Meter entfernt, Flammen gesehen, lichterloh, konnte es dann in etwa zuordnen, dass es unser Feuerwehrgerätehaus ist. Hab mich dann auf den Weg gemacht und dort, schlimmer Anblick. Die Feuerwehrangehörigen der Feuerwehr Offenbach selbst konnten kaum helfen, weil sie ja an ihre Schutzausrüstung nicht dran kamen. Trotzdem haben sie in Zivilkleidung einen Erstangriff gestattet und damit wahrscheinlich auch Schlimmeres verhindert.
0: Menschen wurden zum Glück nicht verletzt. Kann man schon was sagen zu den Sachschäden?
1: Allein der Fahrzeugschaden, 7 Fahrzeuge, die verletzt sind, da reden wir für einen Betrag zwischen 4 und 5 Millionen. Das ist zum Beispiel die Drehleiter. Da reden wir mindestens von 1 Million oder der Einsatzleitwagen, auch das Landkreis. Dann die Halle natürlich, was das alles kosten wird, das wieder aufzubauen. Das ist unsere Aufgabe, das schnell zusammen Verbandsgemeinde Landkreis, dass wir da gemeinsam die Dinge wieder in die richtige Richtung bringen.
0: Die Brandursache ist offiziell noch nicht bestätigt worden. Viele Leute arbeiten jetzt an dem Vorfall und haben auch gestern mutig und fleißig angepackt. Herr Seefeld, die Arbeit von den Feuerwehrleuten, die war herausragend, oder?
1: Ich kann einfach nur ein ganz, ganz großes Dankeschön sagen an alle Einsatzkräfte, die gestern im Einsatz waren. Das war ja grandios zuzuschauen, wie hier wirklich zielorientiert und beherzt eingegriffen wurde und damit die jetzt gebeutelte Teile, die hier noch unbeschädigt sind, dann auch gehalten werden konnten. Dann ganz herzliche Dankeschön an alle.
0: Auch von der Antenne vielen, vielen Dank an alle Leute, die damit geholfen haben. Ihr seid unsere Helden.
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0: Punkt 14 Uhr, wir schauen auf die Temperaturen. 27 Grad messen wir in Landau, 26 Grad in Neustadt und 26 Grad bei euch in Speyer.
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2: Ich bin Diana Kramer. Sind Rabatt-Apps von Supermärkten unfair? Die Antwort steht weiter aus. Das Oberlandesgericht Brandenburg hat die Klage von Verbraucherschützern gegen den Discounter Lidl zurückgewiesen. Das Gericht sei sachlich nicht zuständig, so die Begründung.
3: Die Verbraucherzentrale Bundesverband hatte Rabatt-Apps als Diskriminierung angeprangert. Gerade ältere, junge und behinderte Menschen würden benachteiligt, heißt es vom Verband. Denn die dürften die Apps teilweise nicht nutzen oder hätten oft auch nicht die entsprechenden Geräte. Allerdings wurden ähnliche Klagen gegen Penny und Netto zuvor schon von den Gerichten als nicht belegbar abgewiesen. Umfragen zufolge haben in Deutschland 3 von 4 Käufern Rabatt-Apps installiert, nutzen sie aber oft gar nicht. Tanja Wagner, Nachrichtenredaktion.
2: Großeinsatz gegen Handybetrug im Internet. In 19 Ländern laufen aktuell Durchsuchungen, auch in Deutschland. Der Verdacht, millionenfacher Betrug mit online verkauften Smartphones. Aus gebrauchten Teilen zusammengesetzte Geräte wurden über Online-Marktplätze als Neuware verkauft. Laut europäischer Staatsanwaltschaft beläuft sich der Schaden für Kunden seit 2018 auf mindestens 300 Millionen Euro. In Deutschland werden immer weniger Kinder in Kitas und Tagespflege betreut. Besonders deutlich ist der Rückgang bei den unter Dreijährigen. Ihre Zahl sank innerhalb eines Jahres um fast 6%.
4: Für die rückläufige Entwicklung sind nach Angaben des Statistischen Bundesamts vor allem gesunkene Geburtenzahlen verantwortlich. Eltern lassen ihre Kleinen also nicht plötzlich seltener betreuen. Es gibt schlicht weniger Kinder in diesem Alter. Die Betreuungsquote bei den unter Dreijährigen ist nur minimal gesunken. Das macht sich inzwischen auch bei den Einrichtungen bemerkbar. Erstmals seit Beginn der Statistik vor 20 Jahren ist die Zahl der Kitas leicht zurückgegangen. Thomas Bleskin, Nachrichtenredaktion.
2: Beim Vererben und Verschenken gibt es in Deutschland ein deutliches West-Ost-Gefälle. Laut Statistischem Bundesamt entfielen im vergangenen Jahr 95% des steuerlich erfassten Vermögens auf westliche Bundesländer, rund 143 Milliarden Euro. Im Osten und Berlin waren es 8 Milliarden. Pro Kopf wurden im Osten im Schnitt knapp 500 Euro vererbt.

0: da verschenkt, im Westen dagegen gut 2100 Euro, also mehr als viermal so viel.
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2: Ich bin Frederik Stübing. Behörden-IT läuft wieder. Nach einer vorsorglichen Sicherheitsabschaltung am Montag sind die IT-Systeme in Rheinland-Pfalz wieder einsatzbereit. Wie die Kreisverwaltung SIW in Landau mitteilt, stehen Zulassungsstellen und Online-Dienste ab sofort wieder voll zur Verfügung. Wegen aufgelaufener Anträge ist jedoch mit Verzögerungen zu rechnen. B9 bei Speyer ab Mitte November wieder frei. Die gesperrte Bundesstraße soll durch den Einbau von 3 Notstützen unter der maroden Brücke am Bauhaus wieder nutzbar gemacht werden. Das teilt das Verkehrsministerium mit. Langfristig ist wegen sogenannter Spannungskorrosionen ein Neubau der Brücke innerhalb der nächsten 3 Jahre geplant.
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3: Sommerliche Temperaturen im Herbst, das ist heute am Dienstag nochmal angesagt. Maxiwerte von 27 Grad gibt es. Ein paar Wolken sind zwar unterwegs, Sonne aber heute auf jeden Fall Dauergast. Trocken bleiben tut es sogar heute auch noch. Und so geht es eigentlich auch nochmal morgen weiter. Wir schauen nochmal auf den Mittwoch. Auch da richtig schöne Temperaturen, 28 Grad mit ganz viel Sonne.
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3: Und wir werfen einen Blick auf die Straßen. Sieht aktuell alles gut und vor allem frei aus. Wenn ihr aber einen Blitzer oder sonst irgendwas seht, dann sagt uns doch gerne Bescheid direkt mit einer WhatsApp ins Studio zu uns an die 06341 498 498.
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3: Wie war eigentlich so unsere Weinernte dieses Jahr und auf was können wir uns jetzt im Wein auch so geschmacklich freuen? Genau darüber sprechen wir hier gleich bei der Antenne nach nur 2 Songs.
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0: Es ist Dienstag, ich bin's Helena, hier für euch bei der Antenne. Schön, dass ihr einschaltet. Also, über zu wenig Sonne konnten wir uns diesen Sommer wirklich nicht beschweren. In Landau und Neustadt war es teilweise ordentlich heiß und Regen gab es dafür ziemlich wenig. Aber was bedeutet so ein Sommer eigentlich für unsere Winzer und vor allem für den Wein, der am Ende dabei rauskommt? Wir haben Winzer Martin Hochdörfer vom Weingut Franz Hahn und Martinshof am Mikrofon. Welche Auswirkungen hatte der Sommer denn dieses Jahr auf die Trauben?
1: Also sehr, sehr stark standortabhängig. Also wir in Nussdorf, wir haben sehr gute Böden, die sehr gutes Wasser speichern. Da hat es vielleicht die Junganlagen gebeutelt ein bisschen, aber es gibt Lagen, wo man so deutlich sieht, dass die Weinberge also auch Wasserstress hatten, ne? Wo Winzer schon Trauben rausgeschnitten haben oder Blätter entfernt haben, um einfach die Reben zu retten.
0: Wurde deswegen vielleicht auch weniger geerntet?
1: Ja, also stellenweise ist es auf jeden Fall ein Problem, wenn die Rebe Trockenstress hat, ne? Und dann wenn man Trauben rausschneiden muss, dann geht es natürlich auf die Erträge. Ich sag mal, das ist ja schon ein Problem, was wir die letzten Jahre hatten und was es in Zukunft noch immer schlimmer wird. Also ich denke, die Wasserversorgung der Böden und so, also das Grundwasser geht weiter runter, das ist ja auch so ein Punkt, ne? Also ist ein signifikantes Problem über die letzten Jahre schon.
0: Und nicht nur bei der Menge lohnt sich der Vergleich mit den letzten Jahren, auch beim Zeitpunkt der Lese. Wie war das denn dieses Jahr? Musstet ihr früher ran als sonst?
1: Die Ernte war bei allen früher, ne? Also das ist, wo ich ein kleiner Junge war, haben wir Mitte Oktober erst angefangen, überhaupt zu ernten, ne? Jetzt haben wir, viele Betriebe sind schon fertig am 10. September oder am 12. September schon fertig gewesen. Das ist schon außergewöhnlich. Bei uns ist immer das Problem, dass wenn wir im März schon sehr warm haben und im April, dass wir einen sehr frühen Austrieb haben. Und das ist eigentlich dann der Indikator, dass die Ernte auch sehr früh wird. Wenn wir einen späten Austrieb haben, haben wir eine späte Ernte in der Regel.
0: Der heiße Sommer hat die Weinlese also ordentlich nach vorne geschoben. Jetzt ist die Arbeit größtenteils geschafft und wir dürfen gespannt sein, wie sich der Jahrgang dann im Glas macht.
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1: Ich bin Frederik Stübing, hallo. Nach IT-Störung, Behörden in Rheinland-Pfalz arbeiten wieder. Nach dem landesweiten Systemausfall am Montag läuft der Betrieb in den rheinland-pfälzischen Verwaltungen wieder. Auch die Kreisverwaltung SUW in Landau meldet die vollständige Freigabe aller Dienste. Termine in den Bürgerbüros und Kfz-Zulassungsstellen können wie gewohnt wahrgenommen werden. Auch Online-Anträge funktionieren wieder. Grund für den Stillstand war die vorsorgliche Abschaltung von Rechenzentren, um eine Sicherheitslücke zu schließen. Durch den Rückstau kann es örtlich noch zu längeren Wartezeiten kommen. B9 bei Speyer ab Mitte November wieder frei. Gute Nachrichten für Pendler in der Region. Die wegen Einsturzgefahr gesperrte Bundesstraße soll in rund 1,5 Monaten wieder komplett freigegeben werden. Wie Verkehrsminister Achim Schwickert bei einem Vororttermin ankündigte, wird die marode Brücke am Bauhaus mit 3 Notstützen gesichert, um die Traglast abzufangen. Ursache für die Sperrung ist sogenannte Spannungskorrosion. Die Notkonstruktion dient als Übergangslösung. In den kommenden 2 bis 3 Jahren soll an gleicher Stelle ein Ersatzneubau entstehen. Bei einem schweren Verkehrsunfall auf der L549 zwischen Rheinzabern und Kandel ist am Montagmittag ein 61-jähriger Motorradfahrer ums Leben gekommen. Nach Angaben der Polizei war der Biker aus bislang ungeklärter Ursache mit einem LKW zusammengestoßen. Er lag im Krankenhaus seinen schweren Verletzungen. Die Staatsanwaltschaft hat einen Gutachter eingeschaltet, um den genauen Unfallhergang zu klären. Die L549 war für die Bergungs- und Ermittlungsarbeiten mehrere Stunden voll gesperrt. Die Stadt Neustadt ruft zur Teilnahme am bundesweiten ADFC-Fahrradklimatest auf. Noch bis zum 30. November können Radfahrer online ihre Bewertung abgeben. In diesem Jahr gibt es erstmals auch einen eigenen Schwerpunkt für Kinder und Jugendliche, um deren Perspektiven im Straßenverkehr einzubinden. Die Stadt erarbeitet parallel ein neues Radverkehrskonzept, das im Frühjahr vorgestellt werden soll. Dazu findet am 30. November auch ein weiterer Bürgerworkshop im Rathaus statt.
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2: Sommerliche Temperaturen im Herbst, das ist heute am Dienstag nochmal angesagt. Maxiwerte von 27 Grad gibt es. Ein paar Wolken sind zwar unterwegs, Sonne aber heute auf jeden Fall Dauergast. Trocken bleiben tut es sogar heute auch noch. Und so geht es eigentlich auch nochmal morgen weiter. Wir schauen nochmal auf den Mittwoch. Auch da richtig schöne Temperaturen, 28 Grad mit ganz viel Sonne.
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2: Nach wie vor sieht's gut aus auf den Straßen. Ich wünsche euch jetzt, egal wo ihr gerade seid, eine gute und vor allem eine sichere Fahrt.
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4: Hier an der Frankfurter Börse ist der DAX zuletzt munter geklettert. Er liegt am Nachmittag bei 25.606 Punkten. Das sind 0,9% mehr als gestern. Ein Grund für den DAX-Anstieg: die Preise für die Ölsorten Brent und WTI fallen wieder, nachdem sie gestern und heute Morgen noch angezogen hatten. Ganz oben im DAX bisher Infineon, Siemens Energy und die Siemens-Aktie selbst. Bei den kleineren Werten gewinnt Hornbach 2,6%. Die Heimwerkermärkte aus der Pfalz haben eine positive Halbjahresbilanz abgeliefert. Gegen den Trend fallen zunächst Bayer, Fresenius Medical Care und Daimler Truck. Der Eurokurs hat sich am Nachmittag bei einem Dollar 13,50 stabilisiert. Aus Frankfurt, Klaus Bente.
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1: 29. September 1996. Phil Collins hat eine neue Nummer draußen. Dance into the Light. Dieser Song erscheint auf dem Album, das genauso heißt. Die Fans sind auf dieses Album damals so richtig gespannt, denn in Phil Collins Leben ist seit seinem letzten Song verdammt viel passiert. Er war 14 Monate auf Welttournee, hat sich nicht nur von seiner Frau und seiner Tochter, sondern auch von seinen Genesis-Kollegen getrennt und ist zu seiner neuen Freundin in die Schweiz gezogen. Und auch in seiner Band, da stehen Veränderungen an, und zwar Verstärkung fürs Team. Er engagiert nämlich seinen alten Schulfreund Ronnie Carroll als zweiten Gitarristen. Er und Carroll, die hatten als Teenager viel Musik, aber auch viel Quatsch zusammen gemacht und den Kontakt nie so wirklich verloren, erzählt er. Er sagt auch, als er bei Carroll angerufen hat und hat gesagt, hey, du kannst ab jetzt in meiner Band mitspielen, da dachte der erstmal, dass das einer von Phil Collins Scherzen ist. Aber Collins meint es tatsächlich ernst. Und am Ende klingt der etwas kantigere Gitarrensound von Carroll und der sanfte Sound des ersten Gitarristen einfach fantastisch zusammen. Und so werden die Erwartungen der Fans absolut erfüllt. Vor allem die Single Dance into the Light kommt richtig gut an. Viele finden, man hört förmlich das Grinsen, das Phil Collins beim Aufnehmen auf dem Gesicht hat.

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0: Wir haben 27 Grad bei euch in Freimersheim und Hochstadt und 25 Grad in Annweiler und bei euch in Windersbach.
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3: Ich bin Dirk Zeitler. Die letzte PISA-Studie hat deutschen Schülern ein schlechtes Zeugnis ausgestellt. Der OECD-Bericht Bildung auf einen Blick 2026 macht jetzt Hoffnung. Demnach gibt es deutliche Fortschritte im deutschen Bildungssystem.
4: Mittlerweile haben 4 von 10 der jungen Leute in Deutschland mindestens einen Hochschulabschluss und fast alle 3- bis 5-Jährigen besuchen einen Kindergarten. Wir sind gut vorangekommen, freut sich deshalb Bundesbildungsministerin Prien mit Blick auf den Bericht. Deutschland gebe vergleichsweise viel Geld pro Schüler für Bildung aus, nur oft nicht effektiv genug. Prien zufolge muss die Qualität des Unterrichts einfach besser werden. Als größtes Problem sehen die Experten dabei den Lehrermangel. Tanja Wagner, Nachrichtenredaktion.
3: Kurz vor dem geplanten Kabinettsbeschluss zur Pflegereform wächst der Druck auf die Koalition. Jetzt springen auch die deutschen Landkreise der SPD zur Seite und fordern einen Pflegedeckel. Der Bund dürfe die Finanzprobleme der Pflegeversicherung nicht zulasten der Pflegebedürftigen und der Landkreise lösen, sagte Landkreistag-Präsident Achim Brötel von der CDU. Ein echter Pflegedeckel könne ein wichtiger Teil der Lösung sein. Kriminelle sollen im großen Stil Handys im Netz als Neuware verkauft haben, die aus alten Teilen zusammengesetzt wurden. In dem Zusammenhang läuft aktuell eine europaweite Großrazzia.
5: Im Visier der Ermittler ein Top-Anbieter für Handys im Internet. Demnach lief das Ganze wohl so ab. In Hongkong und den Vereinigten Arabischen Emiraten wurden Mobiltelefone aus gebrauchten Bauteilen zusammengesetzt, sauber gemacht und neu verpackt in die Niederlande verschickt. Aus Lagern in Deutschland wurden die Mogel-Handys dann auf Online-Marktplätzen in der gesamten EU verkauft. Insgesamt wohl mehr als 1 Million Handys führender Hersteller im Lauf der letzten 8 Jahre. Katrin Müller, Nachrichtenredaktion.
3: Außenminister Wadefuhl fordert von Russland ein Zeichen der Verhandlungsbereitschaft vor dem G20-Gipfel in den USA. Putin müsse beweisen, ob Russland wirklich zu Verhandlungen bereit sei, so Wadefuhl. Zum Beispiel durch einen Waffenstillstand im Schwarzen Meer, der dringend benötigte Getreideexporte aus der Ukraine ermögliche. Ohne diese Exporte drohten laut Wadefuhl Hungersnöte und humanitäre Katastrophen.
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6: Ich bin Frederik Stübing. Behörden-IT läuft wieder. Nach einer vorsorglichen Sicherheitsabschaltung am Montag sind die IT-Systeme in Rheinland-Pfalz wieder einsatzbereit. Wie die Kreisverwaltung SIW in Landau mitteilt, stehen Zulassungsstellen und Online-Dienste ab sofort wieder voll zur Verfügung. Wegen aufgelaufener Anträge ist jedoch mit

0: Verzögerungen zu rechnen. B9 bei Speyer ab Mitte November wieder frei. Die gesperrte Bundesstraße soll durch den Einbau von 3 Notstützen unter der maroden Brücke am Bauhaus wieder nutzbar gemacht werden. Das teilt das Verkehrsministerium mit. Langfristig ist wegen sogenannter Spannungskorrosionen ein Neubau der Brücke innerhalb der nächsten 3 Jahre geplant.
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2: Im Nachmittag bleibt es bei einem schönen Mix aus Sonne und Wolken. Trocken bleibt es auch und das Ganze bei maximal 28 Grad. Morgen wird es dann ähnlich warm und auch sonnig bei Maxi-Werten bis zu 28 Grad.
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2: Es staut sich auf der A65 Landau Richtung Ludwigshafen zwischen Neustadt Süd und Neustadt Nord für einen guten Kilometer. Ihr habt hier einen Zeitverlust von 10 Minuten. Alles weitere sieht frei aus, also habt noch eine gute Fahrt und kommt gut an.
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2: Und mit mir Maja Wendland. Die IG Metall hat ihre Forderungen für die nächste Tarifrunde beschlossen. Was dahinter steckt, das hört ihr gleich nach 2 Songs.
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0: Mehr Geld, bessere Arbeitsbedingungen und vor allem die Frage, wie es mit der Industrie weitergeht. Das beschäftigt gerade auch viele Beschäftigte hier bei uns in Landau und Neustadt. Die IG Metall hat ihr Forderungspaket für die kommende Tarifrunde in der Metall- und Elektroindustrie beschlossen. Was genau die Gewerkschaft von den Arbeitgebern fordert, erklärt IG Metall-Vorsitzende Christiane Benner.
1: Wir fordern 5% mehr Entgelt und Ausbildungsvergütung für 12 Monate. Wir fordern eine Gewinnbeteiligung für die Unternehmen, denen es besonders gut geht. Wir wollen Gespräche über das Thema Zukunftssicherung und Beschäftigungssicherung und auch eine soziale Komponente für die Beschäftigten, die in den unteren Entgeltgruppen sind, weil die sind besonders von den gestiegenen Preisen betroffen.
0: Das sind also wirklich ziemlich konkrete Forderungen. Die Arbeitgeber sehen die Lage allerdings ganz anders und verweisen auf hohe Kosten. Leichte Verhandlungen werden das wohl nicht. Christiane Benner setzt deshalb auf die Kampfbereitschaft der Beschäftigten.
1: Ja, uns geht es um einen kämpferischen Realismus, auch mit der Forderung. Und die wollen einfach weg von diesem ganzen Thema Schließungen, Abbau, Lohnkürzung, Arbeitszeitverlängerung. Die Leute sind kampfbereit in dieser Tarifrunde.
0: Und auch das Argument, dass die Arbeitskosten in Deutschland zu hoch seien, lässt die IG Metall so nicht stehen.
1: Weil wir nicht wissen, wie wir mit 10,7% Arbeitskostenanteil, gerade in der Autoindustrie, die ganzen Probleme lösen sollen, die wir haben wegen der Zölle und auch wegen der Handelspolitik von China. Was bitte sollen da die Beschäftigten machen? Wir müssen hier dieses Land zusammenhalten. Und ich möchte gerne, dass wir mit der IG Metall und bitte auch mit der Verantwortung von Gesamtmetall, dass wir hier das zusammen wieder nach vorne bekommen und die Industrie hier stärken.
0: Jetzt bleibt also abzuwarten, wie die Tarifverhandlungen am Ende ausgehen. Wir bleiben dran und berichten, wie es weitergeht.
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1: Ich bin Frederik Stübing, hallo. Nach IT-Störung, Behörden in Rheinland-Pfalz arbeiten wieder. Nach dem landesweiten Systemausfall am Montag läuft der Betrieb in den rheinland-pfälzischen Verwaltungen wieder. Auch die Kreisverwaltung SUW in Landau meldet die vollständige Freigabe aller Dienste. Termine in den Bürgerbüros und Kfz-Zulassungsstellen können wie gewohnt wahrgenommen werden. Auch Online-Anträge funktionieren wieder. Grund für den Stillstand war die vorsorgliche Abschaltung von Rechenzentren, um eine Sicherheitslücke zu schließen. Durch den Rückstau kann es örtlich noch zu längeren Wartezeiten kommen. B9 bei Speyer ab Mitte November wieder frei. Gute Nachrichten für Pendler in der Region. Die wegen Einsturzgefahr gesperrte Bundesstraße soll in rund 1,5 Monaten wieder komplett freigegeben werden. Wie Verkehrsminister Achim Schwickert bei einem Vororttermin ankündigte, wird die marode Brücke am Bauhaus mit 3 Notstützen gesichert, um die Traglast abzufangen. Ursache für die Sperrung ist sogenannte Spannungskorrosion. Die Notkonstruktion dient als Übergangslösung. In den kommenden 2 bis 3 Jahren soll an gleicher Stelle ein Ersatzneubau entstehen. Bei einem schweren Verkehrsunfall auf der L549 zwischen Rheinzabern und Kandel ist am Montagmittag ein 61-jähriger Motorradfahrer ums Leben gekommen. Nach Angaben der Polizei war der Biker aus bislang ungeklärter Ursache mit einem LKW zusammengestoßen. Er erlag im Krankenhaus seinen schweren Verletzungen. Die Staatsanwaltschaft hat einen Gutachter eingeschaltet, um den genauen Unfallhergang zu klären. Die L549 war für die Bergungs- und Ermittlungsarbeiten mehrere Stunden voll gesperrt. Die Stadt Neustadt ruft zur Teilnahme am bundesweiten ADFC-Fahrradklimatest auf. Noch bis zum 30. November können Radfahrer online ihre Bewertung abgeben. In diesem Jahr gibt es erstmals auch einen eigenen Schwerpunkt für Kinder und Jugendliche, um deren Perspektiven im Straßenverkehr einzubinden. Die Stadt erarbeitet parallel ein neues Radverkehrskonzept, das im Frühjahr vorgestellt werden soll. Dazu findet am 30. November auch ein weiterer Bürgerworkshop im Rathaus statt.
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2: Die Wolken, die nehmen langsam ein bisschen zu. Der Regen bleibt weiterhin außen bei maximal 29 Grad. Morgen gibt es dann ebenfalls einen schönen Mix aus Sonne und Wolken und das Ganze bei Höchstwerten bis zu 28 Grad.
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2: Es staut sich auf der A65 Landau Richtung Ludwigshafen zwischen Neustadt Süd und Neustadt Nord für einen guten Kilometer. Ihr habt hier einen Zeitverlust von 10 Minuten. Alles weitere sieht frei aus, also habt noch eine gute Fahrt und kommt gut an.
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1: Koffer packen, ab zum Bahnhof und einfach Europa entdecken, klingt für viele Jugendliche hier in Landau und Neustadt nach einem ziemlich guten Plan, oder? Noch besser wird's, wenn man für die Zugfahrten keinen Cent bezahlen muss. Und genau das ist jetzt wieder möglich. Meine Kollegin, die Ella, ist bei mir. Hallöchen.
2: Hallo.
1: Du weißt da ein bisschen mehr als ich.
2: Genau. Also, das Ganze heißt Discover EU und richtet sich an alle jungen Menschen, die aktuell 18 Jahre alt sind. Mhm. Wer sich erfolgreich bewirbt, kann dann ab dem 1. März 2027, also nächstes Jahr, für bis zu 30 Tage durch Europa reisen.
1: Okay.
2: Die Route kann man sich dabei selbst bestimmen. Möglich sind Reisen durch alle 27 EU-Mitgliedstaaten und einige angrenzende Länder. Die nächste Bewerbungsrunde läuft von Donnerstag, also schnell jetzt, aber bis zum 15. Oktober. Bewerben können sich alle, die im Jahr 2008 geboren wurden und in der EU wohnen. Dafür muss unter anderem nur ein Quiz mit Fragen zur Europäischen Union beantwortet werden.
1: Ah ja, also ist quasi Interrail,
2: ja.
1: Nur dass die EU die Rechnung übernimmt.
2: Da hast du recht, Maya. Und man kann sogar gemeinsam mit Freunden reisen und sich oder sich unterwegs mit anderen Discover-EU-Reisenden verabreden. Vor der Reise gibt es außerdem Informationsmaterial und digitale Vorbereitungstreffen, damit man nicht komplett planlos losfährt. Und unterwegs gibt es sogenannte Meetups, bei denen sich junge Menschen aus verschiedenen Ländern treffen und austauschen können.
1: Okay.
2: Es geht also nicht nur darum, möglichst viele Städte zu sehen, sondern auch darum, Europa, seine Kultur und vor allem andere Menschen kennenzulernen.
1: Ach, wie schön.
2: Ja, gell?
1: Also 18 sein, beim EU-Quiz ein bisschen Wissen beweisen,
2: ja.
1: Und mit etwas Glück geht's nächstes Jahr vielleicht plötzlich nach Paris. Also bewerben könnt ihr euch vom 1. bis zum 15. Oktober. Wir wünschen euch ganz viel Glück.
2: Viel Glück.
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1: Wir haben 27 Grad in Weingarten und auch in Lufstadt und 25 Grad bei euch in Frankweiler und auch in Neustadt.
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4: Ich bin Dirk Zeitler. Der Streit um die Pflegereform greift weiter um sich. Nicht nur in der Koalition sind die Maßnahmen umstritten, auch die Landkreise stellen sich mittlerweile quer. Die Finanzprobleme der Pflegeversicherung dürften nicht auf Betroffene und Kommunen abgewälzt werden, heißt es vom Landkreistag.
5: Auf Betroffene und deren Angehörige kommt durch die Sparpläne der Bundesregierung einiges zu. Können diese nicht zahlen, müssen die Kommunen einspringen und diese sind ohnehin knapp bei Kasse. Die Pflegekasse müsse endlich wieder einen verlässlichen Anteil an den tatsächlichen Pflegekosten tragen, so der Präsident des Landkreistags Brötel. Der von der SPD geforderte Pflegedeckel könne da eine Lösung sein. Die Pflegeversicherung fordert dagegen, die Reform umzusetzen, denn bald sei das Geld schlichtweg alle. Tanja Wagner, Nachrichtenredaktion.
4: Der AfD-Politiker Ulrich Siegmund will Ministerpräsident von Sachsen-Anhalt werden. Nach seinem Sieg bei der Landtagswahl im Dezember hat er angekündigt, sich für das Amt des Ministerpräsidenten zur Wahl zu stellen. Das gab Siegmund nach einer Fraktionssitzung bekannt. Mit dieser Ankündigung macht der AfD-Politiker seinen Anspruch auf die Regierungsführung in Sachsen-Anhalt deutlich. Der September war in Deutschland ungewöhnlich warm und viel zu trocken. Nach vorläufigen Zahlen des Deutschen Wetterdienstes gehört er mit durchschnittlich 15,9 Grad zu den wärmsten Septembern seit Beginn der Messungen. Besonders im Südwesten fiel kaum Regen.
6: Am Rhein sieht man die Folgen längst. Weil das Wasser so niedrig ist, können Frachtschiffe nur noch deutlich weniger laden. Und das schadet der Wirtschaft. Und es gibt aktuell kaum Hoffnung, dass da von oben bald was runterkommt. Aber genau das braucht es. Damit sich die Lage wirklich entspannt, bräuchte es mehrere Tage lang großflächigen Regen. Experten rechnen damit, dass die Pegel noch 2 bis 3 Wochen sehr niedrig bleiben. Zoe Tessovali, Nachrichtenredaktion.
4: Deutschland macht Fortschritte im Bildungssystem und trotzdem fallen die Ergebnisse in Lesen, Mathe und Naturwissenschaften schwach aus. Das ist die widersprüchliche Botschaft des neuen OECD-Berichts zur Bildung. Bildungsministerin Prim zieht daraus ein klares Fazit: Wir sind nicht effektiv. Die CDU-Politikerin pocht auf Reform. Kinder früh fördern, Unterricht verbessern, Lesen als oberste Priorität.
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7: Ich bin Frederik Stübing. Behörden-IT läuft wieder. Nach einer vorsorglichen Sicherheitsabschaltung am Montag sind die IT-Systeme in Rheinland-Pfalz wieder einsatzbereit. Wie die Kreisverwaltung SIW in Landau mitteilt, stehen Zulassungsstellen und Online-Dienste ab sofort wieder voll zur Verfügung. Wegen aufgelaufener Anträge ist jedoch mit Verzögerungen zu rechnen. B9 bei Speyer ab Mitte November wieder frei. Die gesperrte Bundesstraße soll durch den Einbau von 3 Notstützen unter der maroden Brücke am Bauhaus wieder nutzbar gemacht werden. Das teilt das Verkehrsministerium mit. Langfristig ist wegen sogenannter Spannungskorrosionen ein Neubau der Brücke innerhalb der nächsten 3 Jahre geplant.
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1: Im Nachmittag bleibt es bei einem schönen Mix aus Sonne und Wolken.

0: Trocken bleibt's auch und das Ganze bei maximal 28 Grad. Morgen wird's dann ähnlich warm und auch sonnig bei Maxi-Werten bis zu 28 Grad.
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0: Und mit mir Maja Wendland. Es ist Dienstag, die Woche ist wirklich im vollen Gange. Und falls euer Kalender noch etwas Luft hat, kein Problem. Denn ich erzähle euch gleich, was bei uns in der Region alles so abgeht, nach zwei Songs.
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1: Heute wird's in Landau ein bisschen düsterer als sonst. In der Jugendstilfesthalle zieht nämlich die wohl schrägste Familie der Welt ein. Denn der Addams Family kommt als Musical-Comedy-Show auf die Bühne. Wednesday möchte einen ganzen Abend lang stinknormal sein. Ob das bei den Addams überhaupt funktionieren kann, das könnt ihr heute Abend selbst herausfinden. Tickets sind noch verfügbar und online auf Eventim zu finden.
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1: Ich bin Frederik Stübing, hallo. Nach IT-Störung, Behörden in Rheinland-Pfalz arbeiten wieder. Nach dem landesweiten Systemausfall am Montag läuft der Betrieb in den rheinland-pfälzischen Verwaltungen wieder. Auch die Kreisverwaltung SUW in Landau meldet die vollständige Freigabe aller Dienste. Termine in den Bürgerbüros und Kfz-Zulassungsstellen können wie gewohnt wahrgenommen werden. Auch Online-Anträge funktionieren wieder. Grund für den Stillstand war die vorsorgliche Abschaltung von Rechenzentren, um eine Sicherheitslücke zu schließen. Durch den Rückstau kann es örtlich noch zu längeren Wartezeiten kommen. B9 bei Speyer ab Mitte November wieder frei. Gute Nachrichten für Pendler in der Region. Die wegen Einsturzgefahr gesperrte Bundesstraße soll in rund 1,5 Monaten wieder komplett freigegeben werden. Wie Verkehrsminister Achim Schwickert bei einem Vororttermin ankündigte, wird die marode Brücke am Bauhaus mit 3 Notstützen gesichert, um die Traglast abzufangen. Ursache für die Sperrung ist sogenannte Spannungskorrosion. Die Notkonstruktion dient als Übergangslösung. In den kommenden 2 bis 3 Jahren soll an gleicher Stelle ein Ersatzneubau entstehen. Bei einem schweren Verkehrsunfall auf der L549 zwischen Rheinzabern und Kandel ist am Montagmittag ein 61-jähriger Motorradfahrer ums Leben gekommen. Nach Angaben der Polizei war der Biker aus bislang ungeklärter Ursache mit einem LKW zusammengestoßen. Er lag im Krankenhaus seinen schweren Verletzungen. Die Staatsanwaltschaft hat einen Gutachter eingeschaltet, um den genauen Unfallhergang zu klären. Die L549 war für die Bergungs- und Ermittlungsarbeiten mehrere Stunden voll gesperrt. Die Stadt Neustadt ruft zur Teilnahme am bundesweiten ADFC-Fahrradklimatest auf. Noch bis zum 30. November können Radfahrer online ihre Bewertung abgeben. In diesem Jahr gibt es erstmals auch einen eigenen Schwerpunkt für Kinder und Jugendliche, um deren Perspektiven im Straßenverkehr einzubinden. Die Stadt erarbeitet parallel ein neues Radverkehrskonzept, das im Frühjahr vorgestellt werden soll. Dazu findet am 30. November auch ein weiterer Bürgerworkshop im Rathaus statt.
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2: Die Wolken, die nehmen langsam ein bisschen zu. Der Regen bleibt weiterhin außen bei maximal 29 Grad. Morgen gibt es dann ebenfalls einen schönen Mix aus Sonne und Wolken und das Ganze bei Höchstwerten bis zu 28 Grad.
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2: Es staut sich auf der A65 Ludwigshafen Richtung Landau zwischen Deidesheim und Neustadt Nord für 2 Kilometer. Ihr habt hier einen Zeitverlust von guten 10 Minuten. Ebenfalls auf der A65 Landau Richtung Ludwigshafen zwischen Neustadt Süd und Neustadt Nord. Hier kommt es zu 3 Kilometern Stau und ihr braucht ein bisschen länger als knapp 20 Minuten. Alles Weitere sieht frei aus, also habt nur eine gute Fahrt und kommt gut an.
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0: Also über zu wenig Sonne konnten wir uns diesen Sommer wirklich nicht beschweren. In Landau und Neustadt hier bei uns war es ja teilweise ordentlich heiß und Regen gab es dafür ziemlich wenig. Aber was bedeutet das eigentlich, also so ein Sommer für unsere Winzer und vor allem für den Wein, der dabei am Ende rauskommt? Wir haben mit Winzer Martin Hochdörfer vom Weingut Franz Hahn und Martinshof am Mikrofon. Hallöchen, welche Auswirkungen hatte der Sommer denn dieses Jahr auf die Trauben?
1: Also sehr, sehr stark standortabhängig. Also wir in Nussdorf, wir haben sehr gute Böden, die sehr gutes Wasser speichern. Da hat es vielleicht die Junganlagen gebeutelt ein bisschen. Aber es gibt Lagen, wo man deutlich sieht, dass die Weinberge also auch Wasserstress hatten, ne? Wo Winzer schon Trauben rausgeschnitten haben oder Blätter entfernt haben, um einfach die Reben zu retten.
0: Wurde deswegen vielleicht auch weniger geerntet?
1: Ja, also stellenweise ist es auf jeden Fall ein Problem, wenn die Rebe Trockenstress hat, ne, und dann mal Trauben rausschneiden muss, dann geht das natürlich auf die Erträge. Ich sag mal, das ist ja schon ein Problem, was wir die letzten Jahre hatten und was es in Zukunft noch immer schlimmer wird. Also ich denke, die Wasserversorgung der Böden und so, also das Grundwasser geht weiter runter, das ist ja auch so ein Punkt, ne? Also ist ein signifikantes Problem über die letzten Jahre schon.
0: Und nicht nur bei der Menge lohnt sich der Vergleich mit den letzten Jahren, auch beim Zeitpunkt der Lese. Wie war das denn dieses Jahr? Musstet ihr früher ran als sonst?
1: Die Ernte war bei allen früher, ne? Also das ist, wo ich ein kleiner Junge war, haben wir Mitte Oktober erst angefangen, überhaupt zu ernten. Ne? Jetzt haben wir, viele Betriebe sind schon fertig am 10. September oder am 12. September schon fertig gewesen. Das ist schon außergewöhnlich. Bei uns ist immer das Problem, dass wenn wir im März schon sehr warm haben und im April, dass wir einen sehr frühen Austrieb haben. Und das ist eigentlich dann der Indikator, dass die Ernte auch sehr früh wird. Wenn wir einen späten Austrieb haben, haben wir eine späte Ernte in der Regel.
0: Der heiße Sommer hat die Weinlese also ordentlich nach vorne geschoben. Jetzt ist die Arbeit größtenteils geschafft und wir dürfen gespannt sein, wie sich der Jahrgang im Glas macht.
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0: Wir haben 27 Grad bei euch in Freimersheim und Hochstadt und 25 Grad in Annweiler und bei euch in Windersbach.
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3: Ich bin Dirk Zeitler. Der Streit um die Pflegereform greift weiter um sich. Nicht nur in der Koalition sind die Maßnahmen umstritten. Auch die Landkreise stellen sich mittlerweile quer. Die Finanzprobleme der Pflegeversicherung dürften nicht auf Betroffene und Kommunen abgewälzt werden, heißt es vom Landkreistag.
4: Auf Betroffene und deren Angehörige kommt durch die Sparpläne der Bundesregierung einiges zu. Können diese nicht zahlen, müssen die Kommunen einspringen und diese sind ohnehin knapp bei Kasse. Die Pflegekasse müsse endlich wieder einen verlässlichen Anteil an den tatsächlichen Pflegekosten tragen, so der Präsident des Landkreistags Brötel. Der von der SPD geforderte Pflegedeckel könne da eine Lösung sein. Die Pflegeversicherung fordert dagegen, die Reform umzusetzen, denn bald sei das Geld schlichtweg alle. Tanja Wagner, Nachrichtenredaktion.
3: Der AfD-Politiker Ulrich Siegmund will Ministerpräsident von Sachsen-Anhalt werden. Nach seinem Sieg bei der Landtagswahl im Dezember hat er angekündigt, sich für das Amt des Ministerpräsidenten zur Wahl zu stellen. Das gab Siegmund nach einer Fraktionssitzung bekannt. Mit dieser Ankündigung macht der AfD-Politiker seinen Anspruch auf die Regierungsführung in Sachsen-Anhalt deutlich. Der September war in Deutschland ungewöhnlich warm und viel zu trocken. Nach vorläufigen Zahlen des Deutschen Wetterdienstes gehört er mit durchschnittlich 15,9 Grad zu den wärmsten Septembern seit Beginn der Messungen. Besonders im Südwesten fiel kaum Regen.
5: Am Rhein sieht man die Folgen längst. Weil das Wasser so niedrig ist, können Frachtschiffe nur noch deutlich weniger laden. Und das schadet der Wirtschaft. Und es gibt aktuell kaum Hoffnung, dass da von oben bald was runterkommt. Aber genau das braucht es. Damit sich die Lage wirklich entspannt, bräuchte es mehrere Tage lang großflächigen Regen. Experten rechnen damit, dass die Pegel noch 2 bis 3 Wochen sehr niedrig bleiben. Zoe Tessovali, Nachrichtenredaktion.
3: Deutschland macht Fortschritte im Bildungssystem und trotzdem fallen die Ergebnisse in Lesen, Mathe und Naturwissenschaften schwach aus. Das ist die widersprüchliche Botschaft des neuen OECD-Berichts zur Bildung. Bildungsministerin Prim zieht daraus ein klares Fazit: Wir sind nicht effektiv. Die CDU-Politikerin pocht auf Reform. Kinder früh fördern, Unterricht verbessern, Lesen als oberste Priorität.
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6: Ich bin Frederik Stübing. Behörden-IT läuft wieder. Nach einer vorsorglichen Sicherheitsabschaltung am Montag sind die IT-Systeme in Rheinland-Pfalz wieder einsatzbereit. Wie die Kreisverwaltung SIW in Landau mitteilt, stehen Zulassungsstellen und Online-Dienste ab sofort wieder voll zur Verfügung. Wegen aufgelaufener Anträge ist jedoch mit Verzögerungen zu rechnen. B9 bei Speyer ab Mitte November wieder frei. Die gesperrte Bundesstraße soll durch den Einbau von 3 Notstützen unter der maroden Brücke am Bauhaus wieder nutzbar gemacht werden. Das teilt das Verkehrsministerium mit. Langfristig ist wegen sogenannter Spannungskorrosionen ein Neubau der Brücke innerhalb der nächsten 3 Jahre geplant.
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0: Im Nachmittag bleibt es bei einem schönen Mix aus Sonne und Wolken. Trocken bleibt es auch und das Ganze bei maximal 28 Grad. Morgen wird es dann ähnlich warm und auch sonnig bei Maxiwerten bis zu 28 Grad.
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0: Es staut sich auf der A65 Ludwigshafen Richtung Landau zwischen Deidesheim und Neustadt Nord für 2 Kilometer. Ihr habt hier einen Zeitverlust von guten 10 Minuten. Ebenfalls auf der A65 Landau Richtung Ludwigshafen zwischen Neustadt Süd und Neustadt Nord. Hier kommt es zu 3 Kilometern Stau und ihr braucht ein bisschen länger als knapp 20 Minuten.

0: Alles Weitere sieht frei aus, also habt noch eine gute Fahrt und kommt gut an.
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0: Und mit mir Maja Wendland. Ein Brand direkt hier bei der Feuerwehr in Offenbach. Also heute Nacht hat es wirklich ordentlich gekracht und gebrannt. Wie es dazu kam und wie es jetzt weitergeht, darüber spreche ich gleich mit Landrat der südlichen Weinstraße Dietmar Seefeld nach zwei Songs.
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0: Die Feuerwehr hilft bei Notfällen überall, egal ob hier in Landau, Neustadt oder sonst wo. Was passiert aber, wenn die Feuerwehr selbst brennt? Das ist in Offenbach passiert. In der Nacht von Samstag auf gestern hat es einen lauten Knall und großes Feuer gegeben. Landrat der südlichen Weinstraße, Dietmar Seefeld, war in der Nacht direkt vor Ort und ist jetzt bei uns. Hallöchen, Herr Seefeld. Was ist da genau passiert?
1: Nach Mitternacht gab es den Alarm. Hab dann auch von meinem Wohnhaus, ich wohne 200 Meter entfernt, Flammen gesehen, lichterloh. Konnte es dann in etwa zuordnen, dass es unser Feuerwehrgerätehaus ist. Hab mich dann auf den Weg gemacht und dort, schlimmer Anblick. Die Feuerwehrangehörigen der Feuerwehr Offenbach selbst konnten kaum helfen, weil sie ja an ihre Schutzausrüstung nicht drankamen. Trotzdem haben sie in Zivilkleidung einen Erstangriff gestattet und damit wahrscheinlich auch Schlimmeres verhindert.
0: Menschen wurden zum Glück nicht verletzt. Kann man schon was zu den Sachschäden sagen?
1: Allein der Fahrzeugschaden, 7 Fahrzeuge, die verletzt sind, da reden wir für einen Betrag zwischen 4 und 5 Millionen. Das ist zum Beispiel die Drehleiter. Da reden wir mindestens von 1 Million oder der Einsatzleitwagen, auch das Landkreis. Dann die Halle natürlich, was das alles kostet, das wieder aufzubauen. Das ist unsere Aufgabe, das schnell zusammen Verbandsgemeinde Landkreis, dass wir da gemeinsam die Dinge wieder in die richtige Richtung bringen.
0: Die Brandursache ist offiziell noch nicht bestätigt worden. Viele Leute arbeiten jetzt an dem Vorfall und haben auch gestern mutig und fleißig angepackt. Herr Seefeld, die Arbeit von Feuerwehrleuten war herausragend, oder?
1: Ich kann einfach nur ein ganz, ganz großes Dankeschön sagen an alle Einsatzkräfte, die gestern im Einsatz waren. Das war ja grandios zuzuschauen, wie hier wirklich zielorientiert und beherzt eingegriffen wurde und damit gebeutete Teile, die hier noch unbeschädigt sind, dann auch gehalten werden konnten. Dann ganz herzliche Dankeschön an alle.
0: Auch von der Antenne vielen lieben Dank an alle Leute, die damit geholfen haben. Ihr seid unsere Helden.
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2: Ich bin Frederik Stübing, hallo. Nach IT-Störung, Behörden in Rheinland-Pfalz arbeiten wieder. Nach dem landesweiten Systemausfall am Montag läuft der Betrieb in den rheinland-pfälzischen Verwaltungen wieder. Auch die Kreisverwaltung SUW in Landau meldet die vollständige Freigabe aller Dienste. Termine in den Bürgerbüros und Kfz-Zulassungsstellen können wie gewohnt wahrgenommen werden. Auch Online-Anträge funktionieren wieder. Grund für den Stillstand war die vorsorgliche Abschaltung von Rechenzentren, um eine Sicherheitslücke zu schließen. Durch den Rückstau kann es örtlich noch zu längeren Wartezeiten kommen. B9 bei Speyer ab Mitte November wieder frei. Gute Nachrichten für Pendler in der Region. Die wegen Einsturzgefahr gesperrte Bundesstraße soll in rund 1,5 Monaten wieder komplett freigegeben werden. Wie Verkehrsminister Achim Schwickert bei einem Vororttermin ankündigte, wird die marode Brücke am Bauhaus mit 3 Notstützen gesichert, um die Traglast abzufangen. Ursache für die Sperrung ist sogenannte Spannungskorrosion. Die Notkonstruktion dient als Übergangslösung. In den kommenden 2 bis 3 Jahren soll an gleicher Stelle ein Ersatzneubau entstehen. Bei einem schweren Verkehrsunfall auf der L549 zwischen Rheinzabern und Kandel ist am Montagmittag ein 61-jähriger Motorradfahrer ums Leben gekommen. Nach Angaben der Polizei war der Biker aus bislang ungeklärter Ursache mit einem LKW zusammengestoßen. Er erlag im Krankenhaus seinen schweren Verletzungen. Die Staatsanwaltschaft hat einen Gutachter eingeschaltet, um den genauen Unfallhergang zu klären. Die L549 war für die Bergungs- und Ermittlungsarbeiten mehrere Stunden voll gesperrt. Die Stadt Neustadt ruft zur Teilnahme am bundesweiten ADFC-Fahrradklimatest auf. Noch bis zum 30. November können Radfahrer online ihre Bewertung abgeben. In diesem Jahr gibt es erstmals auch einen eigenen Schwerpunkt für Kinder und Jugendliche, um deren Perspektiven im Straßenverkehr einzubinden. Die Stadt erarbeitet parallel ein neues Radverkehrskonzept, das im Frühjahr vorgestellt werden soll. Dazu findet am 30. November auch ein weiterer Bürgerworkshop im Rathaus statt.
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3: Die Wolken, die nehmen langsam ein bisschen zu. Der Regen bleibt weiterhin außen bei maximal 29 Grad. Morgen gibt es dann ebenfalls einen schönen Mix aus Sonne und Wolken und das Ganze bei Höchstwerten bis zu 28 Grad.
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3: Es staut sich auf der A65 Landau Richtung Ludwigshafen zwischen Neustadt Süd und Neustadt Nord. Für gute 2 Kilometer, ihr braucht eine Viertelstunde hier länger. Ebenfalls auf der A65 Ludwigshafen Richtung Landau zwischen Deidesheim und Neustadt Nord. 2 Kilometer Stau und ein Zeitverlust von guten 10 Minuten. Alles weitere sieht frei aus, also habt noch eine gute Fahrt und kommt gut an.
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1: 29. September 2012. Psy ist mit Gangnam Style neu in den Charts.
2: Opan Gangnam Style. Gangnam Style.
1: Im Grunde ist Gangnam Style schon eine Parodie in sich. Psy spielt auf den luxuriösen und verschwenderischen Lebensstil an, den viele Leute in Gangnam, einem Stadtteil von Seoul, haben. Dabei geht es besonders ums Nachtleben. Er beschreibt im Song, wie viele Menschen dort versuchen, diesen Stil krampfhaft zu imitieren, nur um eben irgendwie dazuzugehören. Die Zeile "Oppan Gangnam Style" bedeutet dabei so viel wie "Der große Bruder hat den Gangnam Style". Mit "großer Bruder" spielt Psy auch so ein bisschen auf sich selbst an. In Südkorea bezeichnen jüngere Frauen nämlich gerne ältere Bekanntschaften als "großer Bruder". Psy gewinnt zahlreiche Preise auf der ganzen Welt und macht den K-Pop, also die Popmusik aus Korea, weltweit auch ein Stückchen bekannter. Gangnam Style wird so beliebt, dass das Musikvideo zum Song bis Juli 2017 das meistgesehene Video in der Geschichte von YouTube wird. Mit 2,9 Milliarden Klicks. Eben echter Gangnam Style.

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3: Ich bin Dirk Zeitler. Die AfD führt in Sachsen-Anhalt Gespräche mit dem BSW. Was AfD-Politiker Ulrich Siegmund im Wahlkampf noch ausschloss, soll nun Realität werden. Er möchte auch ohne eigene Mehrheit im Landtag Ministerpräsident werden. Im Dezember will er sich im Magdeburger Parlament zur Wahl stellen.
4: Eigentlich hatte Siegmund nur mit absoluter Mehrheit regieren wollen. Wie eine Regierung unter seiner Führung jetzt aussehen soll, sagte er nicht. Es gebe konstruktive Gespräche mit einer anderen Partei und einzelnen Abgeordneten, sagte der AfD-Spitzenkandidat. Das BSW schließt eine Koalition bisher aus. Aber wenn alles so läuft wie geplant, werde es eine stabile Regierung und keine klassische Minderheitsregierung geben, so Siegmund heute. Um ihn ins Amt zu heben, ist eine Mehrheit von 42 Stimmen nötig. Die AfD stellt im Magdeburger Landtag 39 Abgeordnete. Tanja Wagner, Nachrichtenredaktion.
3: Die Kritik an der umstrittenen Pflegereform weitet sich aus. Auch die deutschen Landkreise wandten sich gegen Sparpläne bei den Heimkosten und unterstützten SPD-Forderungen nach einem Pflegedeckel. Der Bund dürfe die Finanzprobleme der Pflegeversicherung nicht zulasten der Pflegebedürftigen und der Landkreise lösen, kritisierte der Präsident des Landkreistags Achim Brötel. Handykäuferinnen und Handykäufer in der ganzen EU werden wohl hinters Licht geführt. Kriminelle sollen im großen Stil Handys im Netz als Neuware verkauft haben, die aus alten Teilen zusammengesetzt wurden. Wegen des Verdachts auf millionenfachen Betrug führen Fahnder eine europaweit angelegte Razzia, auch in Deutschland.
5: Die Rede ist von einem Schaden für die betrogenen Verbraucherinnen und Verbraucher von mindestens 300 Millionen Euro. Im Visier der Ermittler ein Top-Anbieter für Handys im Internet. Demnach lief das Ganze wohl so ab. In Hongkong und den Vereinigten Arabischen Emiraten wurden Mobiltelefone aus gebrauchten Bauteilen zusammengesetzt, sauber gemacht und neu verpackt in die Niederlande verschickt. Aus Lagern in Deutschland wurden die Mogel-Handys dann auf Online-Marktplätzen in der gesamten EU verkauft. Insgesamt wohl mehr als 1 Million Handys führender Hersteller im Lauf der letzten 8 Jahre. Katrin Müller, Nachrichtenredaktion.
3: Der September war in Deutschland ungewöhnlich warm und viel zu trocken. Nach vorläufigen Zahlen des Deutschen Wetterdienstes gehört er mit durchschnittlich 15,9 Grad zu den wärmsten Septembern seit Beginn der Messungen. Besonders im Südwesten fiel kaum Regen.
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6: Ich bin Frederik Stübing. Behörden-IT läuft wieder. Nach einer vorsorglichen Sicherheitsabschaltung am Montag sind die IT-Systeme in Rheinland-Pfalz wieder einsatzbereit. Wie die Kreisverwaltung SUW in Landau mitteilt, stehen Zulassungsstellen und Online-Dienste ab sofort wieder voll zur Verfügung. Wegen aufgelaufener Anträge ist jedoch mit Verzögerungen zu rechnen. B9 bei Speyer ab Mitte November wieder frei. Die gesperrte Bundesstraße soll durch den Einbau von 3 Notstützen unter der maroden Brücke am Bauhaus wieder nutzbar gemacht werden. Das teilt das Verkehrsministerium mit. Langfristig ist wegen sogenannter Spannungskorrosionen ein Neubau der Brücke innerhalb der nächsten 3 Jahre geplant.
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7: Auch zum Abend hin bleibt es stark bewölkt und auch schön trocken. Die Temperaturen sinken dann langsam immer weiter auf Maxiwerte bis zu 25 Grad. Morgen wird es dann mit bis zu 28 Grad Höchsttemperatur nochmal richtig warm und auch sommerlich.
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7: Es staut sich auf der A65 Landau Richtung Ludwigshafen zwischen Neustadt Süd und Neustadt Nord für gute 3 Kilometer. Ihr braucht eine Viertelstunde hier länger. Und ebenfalls auf der A65 Ludwigshafen Richtung Landau zwischen Deidesheim und Neustadt Nord 2 Kilometer Stau und hier ein Zeitverlust von guten 10 Minuten. Alles weitere sieht aktuell frei aus. Der Verkehr rollt. Ich habe hier wirklich nichts zu meckern. Also habt noch eine gute Fahrt und kommt gut an.
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7: Und mit mir Maja Wendland, Hallöchen. einmal quer durch Europa und das ohne für ein Zugticket zu bezahlen. Ja, für 18-Jährige könnte das jetzt Realität werden. Was dahinter steckt und

0: wie ihr an die Tickets kommt, das hört ihr gleich nach zwei Songs.
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0: Koffer packen, ab zum Bahnhof und einfach Europa entdecken, klingt für viele Jugendliche hier in Landau und Neustadt nach einem ziemlich guten Plan, oder? Noch besser wird's, wenn man für die Zugfahrten keinen Cent bezahlen muss. Und genau das ist jetzt wieder möglich. Meine Kollegin, die Ella, ist bei mir. Hallöchen.
1: Hallo.
0: Du weißt da ein bisschen mehr als ich.
1: Genau. Also, das Ganze heißt Discover EU und richtet sich an alle jungen Menschen, die aktuell 18 Jahre alt sind. Wer sich erfolgreich bewirbt, kann dann ab dem 1. März 2027, also nächstes Jahr, für bis zu 30 Tage durch Europa reisen.
0: Okay.
1: Die Route kann man sich dabei selbst bestimmen. Möglich sind Reisen durch alle 27 EU-Mitgliedstaaten und einige angrenzende Länder. Die nächste Bewerbungsrunde läuft von Donnerstag, also schnell jetzt, aber bis zum 15. Oktober. Bewerben können sich alle, die im Jahr 2008 geboren wurden und in der EU wohnen. Dafür muss unter anderem nur ein Quiz mit Fragen zur Europäischen Union beantwortet werden.
0: Ah ja, also ist quasi Interrail,
1: ja.
0: Nur dass die EU die Rechnung übernimmt.
1: Da hast du recht, Maya. Und man kann sogar gemeinsam mit Freunden reisen und sich oder sich unterwegs mit anderen Discover-EU-Reisenden verabreden. Vor der Reise gibt es außerdem Informationsmaterial und digitale Vorbereitungstreffen, damit man nicht komplett planlos losfährt. Und unterwegs gibt es sogenannte Meetups, bei denen sich junge Menschen aus verschiedenen Ländern treffen und austauschen können.
0: Okay.
1: Es geht also nicht nur darum, möglichst viele Städte zu sehen, sondern auch darum, Europa, seine Kultur und vor allem andere Menschen kennenzulernen.
0: Ach, schön.
1: Ja, gell?
0: Also 18 sein, beim EU-Quiz ein bisschen Wissen beweisen,
1: ja.
0: Und mit etwas Glück geht's nächstes Jahr vielleicht plötzlich nach Paris. Also bewerben könnt ihr euch vom 1. bis zum 15. Oktober. Wir wünschen euch ganz viel Glück.
1: Viel Glück.
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1: Ich bin Frederik Stübing, hallo. Nach IT-Störung, Behörden in Rheinland-Pfalz arbeiten wieder. Nach dem landesweiten Systemausfall am Montag läuft der Betrieb in den rheinland-pfälzischen Verwaltungen wieder. Auch die Kreisverwaltung SUW in Landau meldet die vollständige Freigabe aller Dienste. Termine in den Bürgerbüros und Kfz-Zulassungsstellen können wie gewohnt wahrgenommen werden. Auch Online-Anträge funktionieren wieder. Grund für den Stillstand war die vorsorgliche Abschaltung von Rechenzentren, um eine Sicherheitslücke zu schließen. Durch den Rückstau kann es örtlich noch zu längeren Wartezeiten kommen. B9 bei Speyer ab Mitte November wieder frei. Gute Nachrichten für Pendler in der Region. Die wegen Einsturzgefahr gesperrte Bundesstraße soll in rund 1,5 Monaten wieder komplett freigegeben werden. Wie Verkehrsminister Achim Schwickert bei einem Vororttermin ankündigte, wird die marode Brücke am Bauhaus mit 3 Notstützen gesichert, um die Traglast abzufangen. Ursache für die Sperrung ist sogenannte Spannungskorrosion. Die Notkonstruktion dient als Übergangslösung. In den kommenden 2 bis 3 Jahren soll an gleicher Stelle ein Ersatzneubau entstehen. Bei einem schweren Verkehrsunfall auf der L549 zwischen Rheinzabern und Kandel ist am Montagmittag ein 61-jähriger Motorradfahrer ums Leben gekommen. Nach Angaben der Polizei war der Biker aus bislang ungeklärter Ursache mit einem LKW zusammengestoßen. Er lag im Krankenhaus seinen schweren Verletzungen. Die Staatsanwaltschaft hat einen Gutachter eingeschaltet, um den genauen Unfallhergang zu klären. Die L549 war für die Bergungs- und Ermittlungsarbeiten mehrere Stunden voll gesperrt. Die Stadt Neustadt ruft zur Teilnahme am bundesweiten ADFC-Fahrradklimatest auf. Noch bis zum 30. November können Radfahrer online ihre Bewertung abgeben. In diesem Jahr gibt es erstmals auch einen eigenen Schwerpunkt für Kinder und Jugendliche, um deren Perspektiven im Straßenverkehr einzubinden. Die Stadt erarbeitet parallel ein neues Radverkehrskonzept, das im Frühjahr vorgestellt werden soll. Dazu findet am 30. November auch ein weiterer Bürgerworkshop im Rathaus statt.
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2: Es bleibt weiter im Abend stark bewölkt, aber trocken. Die Temperaturen gehen jetzt langsam weiter zurück auf Maxi-Werte bis zu 25 Grad. Und morgen gibt es dann nochmal richtig sommerliches Wetter und auch Sonnenschein bei Höchsttemperaturen bis zu 28 Grad.
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2: Es staut sich auf der A65 Landau Richtung Ludwigshafen zwischen Neustadt Süd und Neustadt Nord für gute 3 Kilometer. Ihr braucht eine Viertelstunde hier länger. Und ebenfalls auf der A65 Ludwigshafen Richtung Landau zwischen Deidesheim und Neustadt Nord 2 Kilometer Stau und hier ein Zeitverlust von guten 10 Minuten. Alles weitere sieht aktuell frei aus. Der Verkehr rollt. Ich habe hier wirklich nichts zu meckern. Also habt noch eine gute Fahrt und kommt gut an.
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4: Wie gewonnen, so zerronnen, nachdem der DAX heute am Nachmittag ein Tageshoch von 25.617 Punkte erreicht hatte, waren es zum Xetra-Schluss am Abend nur noch 25.399 Punkte, kümmerliche 0,1% mehr als gestern. Die Ölpreise sind heute gefallen, die Anleger haben im Vorfeld des Börsenganges von Anthropic vor allem KI-Fantasie entwickelt und kauften Technologiewerte. DAX-Spitzenreiter war dann auch Infineon mit plus 4,8%. Es folgten Siemens Energy und Vonovia. Die großen Verlierer unter den Standardwerten hießen heute Fresenius Bayer und Fresenius Medical Care. Der Euro bewegt sich peu à peu abwärts. Am Abend lag er nur noch bei einem Dollar 13,35. Aus Frankfurt, Klaus Bente.
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0: Die Feuerwehr hilft bei Notfällen überall, egal ob hier in Landau, Neufried oder sonst wo. Was passiert aber, wenn die Feuerwehr selbst brennt? Das ist in Offenbach passiert. In der Nacht von Samstag auf gestern hat es einen lauten Knall und großes Feuer gegeben. Landrat der südlichen Weinstraße, Dietmar Seefeld, war in der Nacht direkt vor Ort und ist jetzt bei uns. Hallöchen, Herr Seefeld. Was ist da genau passiert?
1: Nach Mitternacht gab es den Alarm. Hab dann auch von meinem Wohnhaus, ich wohne 200 Meter entfernt, Flammen gesehen, lichterloh. Konnte es dann in etwa zuordnen, dass es unser Feuerwehrgerätehaus ist. Hab mich dann auf den Weg gemacht und dort, schlimmer Anblick. Die Feuerwehrangehörigen der Feuerwehr Offenbach selbst konnten kaum helfen, weil sie an ihre Schutzausrüstung nicht drankamen. Trotzdem haben sie in Zivilkleidung einen Erstangriff gestattet und damit wahrscheinlich auch Schlimmeres verhindert.
0: Menschen wurden zum Glück nicht verletzt. Kann man schon was zu den Sachschäden sagen?
1: Allein der Fahrzeugschaden, 7 Fahrzeuge, die verletzt sind, da reden wir für einen Betrag zwischen 4 und 5 Millionen. Das ist zum Beispiel die Drehleiter. Da reden wir mindestens von 1 Million oder der Einsatzleitwagen, auch das Landkreis. Dann die Halle natürlich, was das alles kosten wird, das wieder aufzubauen. Das ist unsere Aufgabe, das schnell zusammen, Verbandsgemeinde, Landkreis, dass wir da gemeinsam die Dinge wieder in die richtige Richtung bringen.
0: Die Brandursache ist offiziell noch nicht bestätigt worden. Viele Leute arbeiten jetzt an dem Vorfall und haben auch gestern mutig und fleißig angepackt. Herr Seefeld, die Arbeit von Feuerwehrleuten war herausragend, oder?
1: Ich kann einfach nur ein ganz, ganz großes Dankeschön sagen an alle Einsatzkräfte, die gestern im Einsatz waren. Das war ja grandios zuzuschauen, wie hier wirklich zielorientiert und beherzt eingegriffen wurde und damit gebeutete Teile, die hier noch unbeschädigt sind, dann auch gehalten werden konnten. Dann ganz herzliche Dankeschön an alle.
0: Auch von der Antenne vielen lieben Dank an alle Leute, die damit geholfen haben. Ihr seid unsere Helden.
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0: 23 Grad in Bellheim und in Germersheim und 22 Grad bei euch in Albersweiler und auch in Birkweiler.
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0: Co sein, heißt es in einer Erklärung der SPD-Spitzenfraktion von Bund, Ländern und Europaparlament.
1: 4,4 Milliarden Euro werden bis Ende des Jahres fehlen, warnen die Pflegekassen. Um dort zu sparen, sollen unter anderem Pflegebedürftige und ihre Angehörigen künftig stärker belastet werden. Wer aber sein Leben lang gearbeitet und eingezahlt habe, müsse sich darauf verlassen können, gut versorgt zu sein, heißt es von der SPD. Die CDU lehnt Änderungen der Reform grundsätzlich ab, aber auch dort gibt es Stimmen, die das Vorhaben von Gesundheitsminister Linnemann kritisch sehen. Tanja Wagner, Nachrichtenredaktion.
0: Der AfD-Politiker Ulrich Siegmund hat angekündigt, sich in der Dezember-Sitzung des Magdeburger Landtags als Ministerpräsident zur Wahl zu stellen. Man sei weiterhin in konstruktiven Gesprächen mit anderen Landtagsfraktionen und mit einzelnen Abgeordneten anderer Fraktionen, das sagte der AfD-Co-Fraktionschef. Siegmund hatte vor der Landtagswahl mehrfach ausgeschlossen, ohne eigene absolute Mehrheit zu regieren. Handykäuferinnen und Käufer in der ganzen Union wurden wohl hinters Licht geführt. Kriminelle sollen im großen Stil Handys im Netz als Neuware verkauft haben, die aus alten Teilen zusammengesetzt wurden. Wegen des Verdachts auf millionenfachen Betrug haben Fahnder eine europaweit angelegte Razzia durchgeführt, auch in Deutschland.
2: Im Visier der Ermittler ein Top-Anbieter für Handys im Internet. Demnach lief das Ganze wohl so ab: In Hongkong und den Vereinigten Arabischen Emiraten wurden Mobiltelefone aus gebrauchten Bauteilen zusammengesetzt, sauber gemacht und neu verpackt in die Niederlande verschickt. Aus Lagern in Deutschland wurden die Mogel-Handys dann auf Online-Marktplätzen in der gesamten EU verkauft. Insgesamt wohl mehr als 1 Million Handys führender Hersteller im Lauf der letzten 8 Jahre. Katrin Müller, Nachrichtenredaktion.
0: Deutschland bekommt einen zweiten Marinehafen an der Nordseeküste. Nach dpa-Informationen soll der neue Militärstandort im ostfriesischen Emden entstehen. Der bislang einzige Marinehafen an der Nordsee liegt in Wilhelmshaven. Der neue Marinehafen soll Liegeplätze für 7 Fregatten, 10 Minensucher und 10 Schlepper bieten.
3: Und jetzt noch mehr Informationen aus unserer Region.
4: Ich bin Frederik Stübing. Behörden-IT läuft wieder. Nach einer vorsorglichen Sicherheitsabschaltung am Montag sind die IT-Systeme in Rheinland-Pfalz wieder einsatzbereit. Wie die Kreisverwaltung SIW in Landau mitteilt, stehen Zulassungsstellen und Online-Dienste ab sofort wieder voll zur Verfügung. Wegen aufgelaufener Anträge ist jedoch mit Verzögerungen zu rechnen. B9 bei Speyer ab Mitte November wieder frei. Die gesperrte Bundesstraße soll durch den Einbau von 3 Notstützen unter der maroden Brücke am Bauhaus wieder nutzbar gemacht werden. Das teilt das Verkehrsministerium mit. Langfristig ist wegen sogenannter Spannungskorrosionen ein Neubau der Brücke innerhalb der nächsten 3 Jahre geplant.
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5: Auch zum Abend hin bleibt es stark bewölkt und auch schön trocken. Die Temperaturen sinken dann langsam immer weiter auf Maxi-Werte bis zu 25 Grad. Morgen wird es dann mit bis zu 28 Grad Höchsttemperatur nochmal richtig warm und auch sommerlich.
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5: Es staut sich auf der A65 Landau Richtung Ludwigshafen zwischen Neustadt Süd und Neustadt Nord für gute 3 Kilometer. Ihr braucht hier fast 20 Minuten länger. Und ebenfalls auf der A65 Ludwigshafen Richtung Landau zwischen Deidesheim und Neustadt Nord 2 Kilometer Stau und ein Zeitverlust von einer guten Viertelstunde. Alles weitere sieht frei aus, also habt nur eine gute Fahrt und kommt gut an.
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5: Und mit mir Maja Wendland. Die IG Metall hat ihre Forderungen für die nächste Tarifrunde beschlossen. Was dahinter steckt, das hört ihr gleich nach 2 Songs.
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0: Mehr Geld, bessere Arbeitsbedingungen und vor allem die Frage, wie es mit der Industrie weitergeht. Das beschäftigt gerade auch viele Beschäftigte hier bei uns in Landau und Neustadt. Die IG Metall hat ihr Forderungspaket für die kommende Tarifrunde in der Metall- und Elektroindustrie beschlossen. Was genau die Gewerkschaft von den Arbeitgebern fordert, erklärt IG Metall-Vorsitzende Christiane Benner.
1: Wir fordern 5% mehr Entgelt und Ausbildungsvergütung für 12 Monate. Wir fordern eine Gewinnbeteiligung für die Unternehmen, denen es besonders gut geht. Wir wollen Gespräche über das Thema Zukunftssicherung und Beschäftigungssicherung und auch eine soziale Komponente für die Beschäftigten, die in den unteren Entgeltgruppen sind, weil die sind besonders von den gestiegenen Preisen betroffen.
0: Das sind also wirklich ziemlich konkrete Forderungen. Die Arbeitgeber sehen die Lage allerdings ganz anders und verweisen auf hohe Kosten. Leichte Verhandlungen werden das wohl nicht. Christiane Benner setzt deshalb auf die Kampfbereitschaft der Beschäftigten.
1: Ja, uns geht es um einen kämpferischen Realismus, auch mit der Forderung. Und die wollen einfach weg von diesem ganzen Thema Schließungen, Abbau, Lohnkürzung, Arbeitszeitverlängerung. Die Leute sind kampfbereit in dieser Tarifrunde.
0: Und auch das Argument, dass die Arbeitskosten in Deutschland zu hoch seien, lässt die IG Metall so nicht stehen.
1: Weil wir nicht wissen, wie wir mit 10,7% Arbeitskostenanteil, gerade in der Autoindustrie, die ganzen Probleme lösen sollen, die wir haben wegen der Zölle und auch wegen der Handelspolitik von China. Was bitte sollen da die Beschäftigten machen? Wir müssen hier dieses Land zusammenhalten. Und ich möchte gerne, dass wir mit der IG Metall und bitte auch mit der Verantwortung von Gesamtmetall, dass wir hier das zusammen wieder nach vorne bekommen und die Industrie hier stärken.
0: Jetzt bleibt also abzuwarten, wie die Tarifverhandlungen am Ende ausgehen. Wir bleiben dran und berichten, wie es weitergeht.

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1: Ich bin Frederik Stübing, hallo. Nach IT-Störung, Behörden in Rheinland-Pfalz arbeiten wieder. Nach dem landesweiten Systemausfall am Montag läuft der Betrieb in den rheinland-pfälzischen Verwaltungen wieder. Auch die Kreisverwaltung SUW in Landau meldet die vollständige Freigabe aller Dienste. Termine in den Bürgerbüros und Kfz-Zulassungsstellen können wie gewohnt wahrgenommen werden. Auch Online-Anträge funktionieren wieder. Grund für den Stillstand war die vorsorgliche Abschaltung von Rechenzentren, um eine Sicherheitslücke zu schließen. Durch den Rückstau kann es örtlich noch zu längeren Wartezeiten kommen. B9 bei Speyer ab Mitte November wieder frei. Gute Nachrichten für Pendler in der Region. Die wegen Einsturzgefahr gesperrte Bundesstraße soll in rund 1,5 Monaten wieder komplett freigegeben werden. Wie Verkehrsminister Achim Schwickert bei einem Vororttermin ankündigte, wird die marode Brücke am Bauhaus mit 3 Notstützen gesichert, um die Traglast abzufangen. Ursache für die Sperrung ist sogenannte Spannungskorrosion. Die Notkonstruktion dient als Übergangslösung. In den kommenden 2 bis 3 Jahren soll an gleicher Stelle ein Ersatzneubau entstehen. Bei einem schweren Verkehrsunfall auf der L549 zwischen Rheinzabern und Kandel ist am Montagmittag ein 61-jähriger Motorradfahrer ums Leben gekommen. Nach Angaben der Polizei war der Biker aus bislang ungeklärter Ursache mit einem LKW zusammengestoßen. Er lag im Krankenhaus seinen schweren Verletzungen. Die Staatsanwaltschaft hat einen Gutachter eingeschaltet, um den genauen Unfallhergang zu klären. Die L549 war für die Bergungs- und Ermittlungsarbeiten mehrere Stunden voll gesperrt. Die Stadt Neustadt ruft zur Teilnahme am bundesweiten ADFC-Fahrradklimatest auf. Noch bis zum 30. November können Radfahrer online ihre Bewertung abgeben. In diesem Jahr gibt es erstmals auch einen eigenen Schwerpunkt für Kinder und Jugendliche, um deren Perspektiven im Straßenverkehr einzubinden. Die Stadt erarbeitet parallel ein neues Radverkehrskonzept, das im Frühjahr vorgestellt werden soll. Dazu findet am 30. November auch ein weiterer Bürgerworkshop im Rathaus statt.
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2: Es bleibt weiter im Abend stark bewölkt, aber trocken. Die Temperaturen gehen jetzt langsam weiter zurück auf Maxi-Werte bis zu 25 Grad. Und morgen gibt es dann nochmal richtig sommerliches Wetter und auch Sonnenschein bei Höchsttemperaturen bis zu 28 Grad.
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2: Es staut sich auf der A65 Landau Richtung Ludwigshafen zwischen Neustadt Süd und Neustadt Nord für gute 3 Kilometer. Ihr braucht hier fast 20 Minuten länger. Und ebenfalls auf der A65 Ludwigshafen Richtung Landau zwischen Deidesheim und Neustadt Nord 2 Kilometer Stau und ein Zeitverlust von einer guten Viertelstunde. Alles weitere sieht frei aus, also habt noch eine gute Fahrt und kommt gut an.
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1: 29. September 1996. Phil Collins hat eine neue Nummer draußen. Dance into the Light. Dieser Song erscheint auf dem Album, das genauso heißt. Die Fans sind auf dieses Album damals so richtig gespannt, denn in Phil Collins' Leben ist seit seinem letzten Song verdammt viel passiert. Er war 14 Monate auf Welttournee, hat sich nicht nur von seiner Frau und seiner Tochter, sondern auch von seinen Genesis-Kollegen getrennt und ist zu seiner neuen Freundin in die Schweiz gezogen. Und auch in seiner Band, da stehen Veränderungen an, und zwar Verstärkung fürs Team. Er engagiert nämlich seinen alten Schulfreund Ronnie Carroll als zweiten Gitarristen. Er und Carroll, die hätten als Teenager viel Musik, aber auch viel Quatsch zusammen gemacht und den Kontakt nie so wirklich verloren, erzählt er. Er sagt auch, als er bei Carroll angerufen hat und hat gesagt, hey, du kannst ab jetzt in meiner Band mitspielen, da dachte der erstmal, dass das einer von Phil Collins' Scherzen ist. Aber Collins meint es tatsächlich ernst. Und am Ende klingt der etwas kantigere Gitarrensound von Carroll und der sanfte Sound des ersten Gitarristen einfach fantastisch zusammen. Und so werden die Erwartungen der Fans absolut erfüllt. Vor allem die Single Dance into the Light kommt richtig gut an. Viele finden, man hört förmlich das Grinsen, das Phil Collins beim Aufnehmen auf dem Gesicht hat.

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1: Ich bin Dirk Zeitler. Was AfD-Politiker Ulrich Siegmund im Wahlkampf noch ausschloss, soll nun Realität werden. Er möchte auch ohne eigene Mehrheit im Landtag Ministerpräsident werden. Im Dezember will er sich im Magdeburger Parlament zur Wahl stellen.
2: Eigentlich hatte Siegmund nur mit absoluter Mehrheit regieren wollen. Wie eine Regierung unter seiner Führung jetzt aussehen soll, sagte er nicht. Es gebe konstruktive Gespräche mit einer anderen Partei und einzelnen Abgeordneten, sagte der AfD-Spitzenkandidat. Das BSW schließt eine Koalition bisher aus. Aber wenn alles so läuft wie geplant, werde es eine stabile Regierung und keine klassische

0: Hurricane Polo ist in Mexiko auf Land getroffen. Nach Angaben des Zivilschutzes gab es auf der Halbinsel Niederkalifornien Überschwemmungen, umgestürzte Bäume und Stromausfälle. Größere Schäden oder Tote wurden dort bislang nicht gemeldet.
1: Unter heftigem Regen schwankten die Baumkronen im Wind von Polo hin und her. Der Wirbelsturm erreichte mitten in der Nacht die Halbinsel im Nordwesten Mexikos. Trotz der starken Winde kam der Bundesstaat Baja California Sur nach Angaben der Behörden glimpflich davon. Über den Golf von Kalifornien zog Polo dann abgeschwächt weiter auf Sonora zu. Der Sturm war eine Woche lang vor der mexikanischen Pazifikküste unterwegs gewesen, zeitweise als gefährlicher Hurricane der höchsten Kategorie 5. Aus Mexiko-Stadt Andrea Sosa Cabrios.
0: Der September 2026 war ungewöhnlich warm, außergewöhnlich sonnig und extrem trocken. Das meldet der Deutsche Wetterdienst nach vorläufigen Auswertungen der Daten von rund 2000 Messstationen. Deutschlandweit werde der September wohl mit einer Mitteltemperatur von 15,9 Grad enden.
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2: Ich bin Dirk Zeitler. Das Bundeskabinett berät morgen über die Vorlage der geplanten Rentenreform. Die Pläne sind heftig umstritten. Die SPD fordert einen Pflegekostendeckel und einen Ausgleich sozialer Ungerechtigkeiten.
3: 4,4 Milliarden Euro werden bis Ende des Jahres fehlen, warnen die Pflegekassen. Um dort zu sparen, sollen unter anderem Pflegebedürftige und ihre Angehörigen künftig stärker belastet werden. Wer aber sein Leben lang gearbeitet und eingezahlt habe, müsse sich darauf verlassen können, gut versorgt zu sein, heißt es von der SPD. Sie fordert außerdem, dass neben der gesetzlichen auch die private Pflegeversicherung stärker in die Verantwortung genommen wird. Die CDU lehnt Änderungen der Reform grundsätzlich ab, aber auch dort gibt es Stimmen, die das Vorhaben von Gesundheitsminister Linnemann kritisch sehen. Tanja Wagner, Nachrichtenredaktion.
2: Was AfD-Politiker Ulrich Siegmund im Wahlkampf noch ausschloss, soll nun Realität werden. Er möchte auch ohne eigene Mehrheit im Landtag Ministerpräsident werden. Im Dezember will er sich im Magdeburger Parlament zur Wahl stellen. Wir sind weiterhin in konstruktiven Gesprächen mit einer anderen Landtagsfraktion und mit einzelnen anderen Abgeordneten dieses Landtags anderer Fraktionen, sagte der AfD-Co-Fraktionschef.

0: braucht es. Damit sich die Lage wirklich entspannt, bräuchte es mehrere Tage lang großflächigen Regen. So ein paar kräftige Schauer reichen nicht mehr, weil der ausgetrocknete Boden nicht so viel Wasser auf einmal aufnehmen kann. Zoe Tassovali, Nachrichtenredaktion.
1: Deutschland bekommt einen zweiten Marinehafen an der Nordseeküste. Nach dpa-Information soll der neue Militärstandort im ostfriesischen Emden entstehen. Geplant sind Liegeplätze für 7 Fregatten, 10 Minensucher und 10 Schlepper. Der bislang einzige Marinehafen an der Nordsee liegt in Wilhelmshaven.
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1: Ich bin Uli Reitinger. Bei der Pflegereform ringt die Koalition weiter um einen Kompromiss. Eigentlich soll sie morgen ins Kabinett. SPD-Chef Lars Klingbeil sagt bei einem Termin in Mainz, ein reines Sparpaket darf es nicht geben.
2: Knackpunkt ist vor allem die Frage, wer bezahlt am Ende die Rechnung? Die SPD will Geld aus der privaten Pflegeversicherung ins gesetzliche System holen. Die Union hält das aber für rechtlich schwierig. Gleichzeitig will Gesundheitsminister Linnemann mehr als 5 Milliarden Euro vom Bund zurück, die die Pflegekassen während Corona ausgegeben haben. Und auch beim Pflegeheim gibt es Streit. Die SPD will die Kosten für Bewohner begrenzen. Linnemann lehnt das ab. Ob sich die Koalition bis zur Kabinettssitzung einigt, ist weiter offen. Zoe Tessovali, Nachrichtenredaktion.
1: Die letzte PISA-Studie hat deutschen Schülern ein schlechtes Zeugnis ausgestellt. Der OECD-Bericht Bildung auf einen Blick 2026 macht jetzt Hoffnung. Demnach gibt es deutliche Fortschritte im deutschen Bildungssystem.
3: Mittlerweile haben 4 von 10 der jungen Leute in Deutschland mindestens einen Hochschulabschluss und fast alle 3- bis 5-Jährigen besuchen einen Kindergarten. Wir sind gut vorangekommen, freut sich deshalb Bundesbildungsministerin Prien mit Blick auf den Bericht. Deutschland gebe vergleichsweise viel Geld pro Schüler für Bildung aus, nur oft nicht effektiv genug. Prien zufolge muss die Qualität des Unterrichts einfach besser werden. Als größtes Problem sehen die Experten dabei den Lehrermangel. Gleichzeitig arbeitet fast die Hälfte der ausgebildeten Lehrkräfte nicht in der Schule. Tanja Wagner, Nachrichtenredaktion.
1: Der AfD-Politiker Ulrich Siegmund hat angekündigt, sich in der Dezember-Sitzung des Landtags von Sachsen-Anhalt als Ministerpräsident zur Wahl zu stellen. Wir sind weiterhin in konstruktiven Gesprächen mit einer anderen Landtagsfraktion und mit einzelnen anderen Abgeordneten dieses Landtags anderer Fraktionen, sagt

0: mit einer Mitteltemperatur von 15,9 Grad enden.
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1: Ich bin Uli Reitinger. Nur noch wenige Stunden bis zur Kabinettssitzung der Bundesregierung und noch immer ist nicht klar, ob die Koalition wirklich wie geplant über die Pflegereform abstimmen wird. Die Pläne sind heftig umstritten. Die SPD fordert einen Pflegekostendeckel und einen Ausgleich sozialer Ungerechtigkeiten.
2: 4,4 Milliarden Euro werden bis Ende des Jahres fehlen, waren die Pflegekassen. Um dort zu sparen, sollen unter anderem Pflegebedürftige und ihre Angehörigen künftig stärker belastet werden. Wer aber sein Leben lang gearbeitet und eingezahlt habe, müsse sich darauf verlassen können, gut versorgt zu sein, heißt es von der SPD. Sie fordert außerdem, dass neben der gesetzlichen auch die private Pflegeversicherung stärker in die Verantwortung genommen wird. Die CDU lehnt Änderungen der Reform grundsätzlich ab. Tanja Wagner, Nachrichtenredaktion.
1: Wegen des Verdachts auf millionenfachen Betrug mit online verkauften Handys haben Fahnder heute eine europaweit angelegte Razzia mit rund 160 Durchsuchungen in 19 Ländern durchgeführt, auch in Deutschland. Verbraucherinnen und Verbraucher in der EU entstand schätzungsweise ein Schaden von mindestens 300 Millionen Euro, teilte die Europäische Staatsanwaltschaft mit. Den Betroffenen wurden mindestens 1 Million aus gebrauchten Teilen zusammengesetzte Handys online als Neuware verkauft. Der September war ungewöhnlich warm und viel zu trocken. Nach vorläufigen Zahlen des Deutschen Wetterdienstes gehörte er mit durchschnittlich 15,9 Grad zu den 10 wärmsten Septembern seit Beginn der Messungen. Besonders im Südwesten fiel kaum Regen.
3: Am Rhein sieht man die Folgen längst. Weil das Wasser so niedrig ist, können Frachtschiffe nur noch deutlich weniger laden. Und das schadet der Wirtschaft. Und es gibt aktuell kaum Hoffnung, dass da von oben bald was runterkommt. Aber genau das braucht es. Damit sich die Lage wirklich entspannt, bräuchte es mehrere Tage lang großflächigen Regen. Experten rechnen damit, dass die Pegel noch 2 bis 3 Wochen sehr niedrig bleiben. Zoe Tessovali, Nachrichtenredaktion.
1: Die teils gewaltsamen Proteste gegen eine schlechte Ausstattung von Schulen in Frankreich haben sich ausgeweitet. Innenminister Laurent Nunez sprach im Sender BFM-TV von 440 Festnahmen. Den Menschen werde zumeist Sachbeschädigung oder Angriffe auf Ordnungskräfte vorgeworfen. Ungefähr 400 Gymnasien waren laut Gewerkschaft an diesem Dienstag von Blockaden oder Protestaktionen betroffen. Die Proteste richten sich gegen fehlende Mittel, zu wenig Lehrkräfte und heruntergekommene Gebäude.

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1: Ich bin Uli Reitinger. Finanzminister Klingbeil hofft auf eine schnelle Einigung der Koalition im Streit um eine Pflegereform. Wir brauchen Reformen in der Pflege, aber die Koalition darf kein reines Sparpaket beschließen, sagte Klingbeil. Er habe schon vor Monaten deutlich gemacht, dass es einen Ausgleich zwischen Privatversicherten und der gesetzlichen Pflegeversicherung geben müsse. Eigentlich soll das Kabinett an diesem Mittwoch über die Pflegereform abstimmen. Ob das aber wirklich klappt, ist unklar. In Deutschland werden immer weniger Kinder in Kitas und in der Tagespflege betreut. Besonders deutlich ist der Rückgang bei den unter Dreijährigen. Ihre Zahl sank innerhalb eines Jahres um fast 6%.
2: Für die rückläufige Entwicklung sind nach Angaben des Statistischen Bundesamts vor allem gesunkene Geburtenzahlen verantwortlich. Eltern lassen ihre Kleinen also nicht plötzlich seltener betreuen. Es gibt schlicht weniger Kinder in diesem Alter. Die Betreuungsquote bei den unter Dreijährigen ist nur minimal gesunken. Das macht sich inzwischen auch bei den Einrichtungen bemerkbar. Erstmals seit Beginn der Statistik vor 20 Jahren ist die Zahl der Kitas leicht zurückgegangen. Thomas Bleskin, Nachrichtenredaktion.
1: US-Präsident Donald Trump will trotz Warnungen vor existenziellen Risiken künstlicher Intelligenz die Aufsicht über die Technologie ihren US-Entwicklern selbst überlassen. Die Unternehmen würden sich selber kontrollieren, sagte Trump nach einem Treffen mit Chefs von KI-Unternehmen. Ihre Unternehmen stehen auf dem Spiel, wenn etwas schief geht, sagte Trump zur Begründung. Zuletzt hatten eigenständige Hacking-Attacken durch KI-Modelle die Sorgen um Gefahren künstlicher Intelligenz hochkochen lassen. Hurricane Polo ist in Mexiko auf Land getroffen. Nach Angaben des Zivilschutzes gab es auf der Halbinsel Niederkalifornien Überschwemmungen, umgestürzte Bäume und Stromausfälle. Der Sturm zog dann weiter Richtung Bundesstaat Sonora, wo er erneut auf die Küste traf.
3: Unter heftigem Regen schwankten die Baumkronen im Wind von Polo hin und her. Der Wirbelsturm erreichte mitten in der Nacht die Halbinsel im Nordwesten Mexikos. Trotz der starken Winde kam der Bundesstaat Baja California Sur nach Angaben der Behörden glimpflich davon. Der Sturm war eine Woche lang vor der mexikanischen Pazifikküste unterwegs gewesen, zeitweise als gefährlicher Hurricane der höchsten Kategorie 5. Mindestens 2 Menschen kamen ums Leben. Aus Mexiko-Stadt Andreas Osacabrios.
1: Das besonders starke Klimaphänomen El Niño sorgt in diesem Jahr für eine ungewöhnlich intensive Hurricane-Saison.
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